0: mit 6:3 gewonnen. Der Einzug ins Viertelfinale ist aber noch nicht sicher. Dafür muss noch Außenseiter Ungarn gegen Lettland gewinnen. 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
1: Ich bin Jana Klonikowski. Tränen beim VfL Wolfsburg, Jubel beim SC Paderborn. Der Zweitligist hat das Relegationsrückspiel mit 2:1 Nachverlängerung für sich entschieden und steigt zum dritten Mal in die Fußball-Bundesliga auf. Für Wolfsburg geht's dagegen nach 29 Jahren wieder runter in Liga 2. Dabei waren die Wolfsburger schnell in Führung gegangen, kassierten dann in der 14. Minute aber eine gelb-rote Karte und Paderborn drehte das Spiel. Am Ende steht Wolfsburgs erster Bundesliga-Abstieg der Vereinsgeschichte und eine Riesenaufstiegsparty in Paderborn. Die USA haben nach eigenen Angaben erneut Ziele im Iran angegriffen, darunter Raketenabschussrampen und Schiffe, die Minen legen wollten. Das zuständige US-Kommando spricht von Selbstverteidigungsmaßnahmen. US-Soldaten hätten vor Bedrohungen durch die iranischen Streitkräfte geschützt werden sollen. Im Irankrieg gilt gerade eigentlich eine Waffenruhe. Die USA und der Iran verhandeln über ein dauerhaftes Ende der Kämpfe. Hoffnungen auf ein schnelles Abkommen waren zuletzt wieder gedämpft worden. Sparen beim Elterngeld? Da will die SPD wohl nicht mitmachen und warnt vor weiteren Einschnitten im sozialen Bereich. Mehr dazu von Finn Riebesel-Freundlieb.
2: Hintergrund ist, dass Bundesfinanzminister Klingbeil von der SPD mehrere Ministerien zum Sparen aufgefordert hat, darunter auch das Bundesfamilienministerium. Der parlamentarische Geschäftsführer der SPD, Wiese, sagte der Rheinischen Post, das sei für viele junge Familien einfach zu wichtig, da müsse man woanders sparen. Vize-Fraktionschefin Schmidt erteilt pauschalen Kürzungen ebenfalls eine Absage. Aber auch in der Union gibt es erste Stimmen, die gegen Einsparungen beim Elterngeld sind.
1: Beamte sollen in die gesetzliche Krankenversicherung einzahlen, das fordert der Wirtschaftsweise Truger in der Neuen Osnabrücker Zeitung. Durch ihre hohen Gehälter könnten die Beamten aus seiner Sicht die Kassen stärken. Bisher sind die meisten Beamten privat versichert. Bei der Eishockey-WM hat das deutsche Team seine Hausaufgaben gemacht und Großbritannien im letzten Vorrundenspiel mit 6:3 besiegt. Für den Einzug ins Viertelfinale brauchen die Deutschen aber noch Schützenhilfe der Konkurrenz. 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
1: Ich bin Jana Klonikowski. Schönen guten Morgen. Mitten in den Verhandlungen über ein Kriegsende haben die USA wieder Ziele im Iran angegriffen. Das zuständige US-Kommando spricht von Selbstverteidigungsmaßnahmen zum Schutz der eigenen Soldaten vor den iranischen Streitkräften. Dabei wurden Raketen, Abschussrampen und Schiffe, die Minen legen wollten, attackiert. Zuletzt hatte US-Präsident Trump noch ein Abkommen mit dem Iran in Aussicht gestellt. Hoffnungen auf eine schnelle Einigung dann jedoch gleich wieder gedämpft. In der schwarz-roten Koalition gibt es Ärger um mögliche Kürzungen beim Elterngeld. Immer mehr SPD-Politiker warnen da vor Einschnitten. Der parlamentarische Geschäftsführer Wiese sagte etwa der Rheinischen Post, das Elterngeld ist für viele junge Familien sehr wichtig. Auch Berlins Wirtschaftssenatorin Giffey warnt in den Funke-Zeitungen vor Kürzungen. Ähnlich äußert sich aber auch CDU-Generalsekretär Linnemann. Hintergrund: Familienministerin Prien von der CDU muss in ihrem Etat eine 500 Millionen Euro einsparen und prüft dafür auch Einschnitte beim Elterngeld. Russland hat Ausländer und Diplomaten aufgefordert, Kiew so bald wie möglich zu verlassen. Hintergrund sind geplante neue Angriffe. Erst am Wochenende hatte Russland die Ukraine mit massiven Luftangriffen überzogen. Dabei kam auch eine atomwaffenfähige Rakete zum Einsatz. Nach 29 Jahren ist für den VfL Wolfsburg erstmal Schluss mit Fußball-Bundesliga. Die Wolfsburger steigen zum ersten Mal in ihre Geschichte ab. Riesenfreude dagegen in Paderborn. Der SC besiegte die Wolfsburger im Relegationsrückspiel mit 2:1 nach Verlängerung und machte damit den dritten Bundesliga-Aufstieg perfekt. Trainer Ralf Kettemann sagte nach dem Spiel bei Sat.1:
2: Vermutlich ein bisschen surreal und ich würde wahrscheinlich mindestens eine Nacht brauchen, um das zu realisieren. Aber am Ende nein, man kann es jetzt nicht in Worte fassen. Man hat bis gerade noch gezittert, war quasi im Spiel und jetzt heißt es erstmal einen durch den Tisch drehen.
1: Das deutsche Team hat sein letztes Vorrundenspiel bei der Eishockey-WM gegen Großbritannien mit 6:3 gewonnen. Der Einzug ins Viertelfinale ist aber noch nicht sicher. Dafür muss noch Außenseiter Ungarn gegen Lettland gewinnen. 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
1: Ich bin Jana Klonikowski. Schönen guten Morgen. Die USA haben nach eigenen Angaben erneut Ziele im Iran angegriffen, darunter Raketenabschussrampen und Schiffe, die Minen legen wollten. Das zuständige US-Kommando spricht von Selbstverteidigungsmaßnahmen. US-Soldaten hätten vor Bedrohungen durch die iranischen Streitkräfte geschützt werden sollen. Im Irankrieg gilt gerade eigentlich eine Waffenruhe. Die USA und der Iran verhandeln über ein dauerhaftes Ende der Kämpfe. Hoffnungen auf ein schnelles Abkommen waren zuletzt wieder gedämpft worden. Die Sorge vor neuen massiven russischen Angriffen auf Kiew wächst. Russland hat jetzt Ausländer und Diplomaten aufgefordert, die ukrainische Hauptstadt so schnell wie möglich zu verlassen. Erst am Wochenende hatte es eine massive Angriffswelle auf Kiew gegeben. Sparen beim Elterngeld? Da will die SPD wohl nicht mitmachen und warnt vor weiteren Einschnitten im sozialen Bereich. Mehr dazu von Finn Riebesel-Freundlieb.
2: Hintergrund ist, dass Bundesfinanzminister Klingbeil von der SPD mehrere Ministerien zum Sparen aufgefordert hat, darunter auch das Bundesfamilienministerium. Der parlamentarische Geschäftsführer der SPD, Wiese, sagte der Rheinischen Post, das sei für viele junge Familien einfach zu wichtig, da müsse man woanders sparen. Vize-Fraktionschefin Schmidt erteilt pauschalen Kürzungen ebenfalls eine Absage. Aber auch in der Union gibt es erste Stimmen, die gegen Einsparungen beim Elterngeld sind.
1: Tränen beim VfL Wolfsburg, Jubel beim SC Paderborn. Der Zweitligist hat das Relegationsrückspiel mit 2:1 Nachverlängerung für sich entschieden und steigt zum dritten Mal in die Fußball-Bundesliga auf. Für Wolfsburg geht's dagegen nach 29 Jahren wieder runter in Liga 2. Dabei waren die Wolfsburger schnell in Führung gegangen, kassierten dann in der 14. Minute aber eine gelb-rote Karte und Paderborn drehte das Spiel. Am Ende steht Wolfsburgs erster Bundesliga-Abstieg der Vereinsgeschichte und eine Riesenaufstiegsparty in Paderborn. Bei der Eishockey-WM hat das deutsche Team seine Hausaufgaben gemacht und Großbritannien im letzten Vorrundenspiel mit 6:3 besiegt. Für den Einzug ins Viertelfinale brauchen die Deutschen aber noch Schützenhilfe der Konkurrenz. 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
1: Moin miteinander, hier ist Manuela Stadtlander-Lüschen aus Wiesmoor. Pfingsten in der City von Hamburg. Menschen aus aller Welt drängen sich an meiner Bank vorbei. Lieferfahrer, Touristinnen, Banker, Pflegekräfte, Familien, Kinder, die lachen. Ich höre die unterschiedlichen Sprachen. Ich kann nur wenige zuordnen. Ich liebe dieses bunte Getümmel, aber in mir hängt mittlerweile ständig diese Frage fest. Wer soll denn von hier weg? Wem wird denn von all diesen Menschen die Zugehörigkeit abgesprochen? Stellen wir uns vor, die Pfingstgeschichte der Bibel setzt genau hier an. Mitten im Stimmengewirr des antiken Jerusalems bleibt eine Menschenmenge stehen. Nicht wegen Polizei, Popstar oder Protestzug, sondern wegen einer Gruppe, die öffentlich von Gott redet. Begeistert, verständlich, einfühlsam, herzerwärmend. Und plötzlich passiert das Gegenteil von dem, was wir heute dauernd erleben. Nicht Abschottung, nicht wir gegen die, kein Misstrauen. Die Menschen hören ihre eigene Sprache. Sie sind nicht fremd. Gottes Geist überwindet Grenzen im Kopf. Ach Gott, schenk mir Pfingsten.
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2: Heute wird es wunderbar bei uns im Nordwesten. Einer der heißesten Tage des Jahres. Wir knacken die 30-Grad-Marke in Oldenburg, rund um Bremen und Hamburg. In Ostfriesland erreichen wir bis zu 29 Grad. Aber auf den Inseln wird es nicht wärmer als angenehme 22 Grad. Dazu heute viel Sonnenschein und aktuell kommen wir auf 13 Grad in Augustfehn, 14 in Münkebo und in Dangast, 15 in Hamburg in der Hafencity und 17 auf Jüst. Der Nordseewelle 3-Tage-Trend, morgen auch wieder schön sonnig, aber nur noch maximal 19 Grad. Donnerstag ähnlich bei höchstens 20 Grad und Freitag ein Sonne-Wolken-Mix, dazu etwas Wind und bis zu 26 Grad. Das nächste Hochwasser vor Borkum haben wir um 20 nach 8.
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3: Ich bin Sönke Röhling. Schönen guten Morgen. Gesundheitsministerin Wagen will offenbar den Beitragssatz für Kinderlose in der Pflegeversicherung erhöhen. Noch vor der Sommerpause soll der Gesetzentwurf dazu stehen, schreibt das RND. Anna Messerschmidt, was steckt dahinter?
4: Naja, das Gesundheitsministerium rechnet mit einem Milliardendefizit in der Pflegeversicherung. Deshalb soll der Beitragszuschlag von Kinderlosen, die ja schon jetzt mehr bezahlen, von 0,6 auf 0,7 Prozentpunkte angehoben werden. Sie würden dann auf einen Beitragssatz von insgesamt 4,3 Prozent kommen. Geplant ist außerdem, dass die Eigenanteile für Pflegeheimkosten steigen und die Beiträge für Gutverdiener angehoben werden sollen.
3: Mitten in den Verhandlungen über ein Kriegsende haben die USA wieder Ziele im Iran angegriffen. Das zuständige US-Kommando spricht von Selbstverteidigungsmaßnahmen, Jana Klonikowski.
5: Ja, wie es heißt, sollten die Angriffe dem Schutz der eigenen Soldaten vor den iranischen Streitkräften dienen. Dabei wurden Raketenabschussrampen und Schiffe, die Minen in der Straße von Hormuz legen wollten, attackiert. Eigentlich gilt im Iran-Krieg gerade eine Waffenruhe. Zuletzt hatte US-Präsident Trump auch noch ein Abkommen mit dem Iran in Aussicht gestellt. Hoffnungen auf eine schnelle Einigung, dann jedoch gleich wieder gedämpft.
3: Ab heute setzt die Stadt Wilhelmshaven die Sanierung an der Südstrandpromenade fort. Arbeiter reinigen die Klinkerbänke, tauschen Steine und verfugen sie neu, damit sie dem Seewasser wieder standhalten. Im Juli und August wird eine Baupause eingelegt. Bis Mitte September soll alles fertig sein. Nach 29 Jahren ist für den VfL Wolfsburg erstmal Schluss mit Fußball-Bundesliga. Die Wolfsburger steigen zum ersten Mal in ihrer Geschichte ab. Riesenfreude dagegen in Paderborn. Der SC besiegte die Wolfsburger im Relegationsrückspiel mit 2:1 nach Verlängerung und machte damit den dritten Bundesliga-Aufstieg perfekt. Trainer Ralf Kettemann sagte nach dem Spiel bei Sat.1.
6: Vermutlich ein bisschen surreal und ich würde wahrscheinlich mindestens eine Nacht brauchen, um das zu realisieren. Aber am Ende nein, man kann es jetzt nicht in Worte fassen. Man hat bis gerade noch gezittert, war quasi im Spiel und jetzt heißt es erstmal ein durch den Tisch treten.
3: Bei der Eishockey-WM hat das deutsche Team seine Hausaufgaben gemacht und Großbritannien im letzten Vorrundenspiel mit 6:3 besiegt. Für den Einzug ins Viertelfinale brauchen die Deutschen aber noch Schützenhilfe der Konkurrenz. 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
2: Besser ankommen mit dem besten Verkehrsservice um 6:03. Es ist stellenweise ein bisschen neblig, passt gut auf. Und ab 9:30 ist die Jan-Berghaus-Brücke auf der B436 in Leer halbseitig gesperrt. Der Verkehr wird einspurig an der Baustelle vorbeigeführt. Das dauert dann bis 11 Uhr.
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2: Es wird geblitzt auf der B210 in Plaggenburg bei der Tankstelle, auf der B437 in Bockhorn Richtung Varel, in Emden in der Auricher Straße, in Jade in der Jader Straße, in Linzwege, zwischen Linzwege und Spole in Höhe Petersfeld und in Oldenburg im Meerweg. Wenn ihr noch was gesehen habt, meldet's gerne an die Nordseewelle Hotline 04931 97 3000.
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2: Ich wünsche euch einen wunderschönen guten Morgen an diesem Dienstag, der sich wie ein Montag anfühlt, was einfach daran liegt, dass gestern Pfingstmontag war und die meisten von uns frei hatten. Wir können uns über eine kurze Woche freuen. Jetzt mit Justin Timberlake, Can't Stop the Feeling und Milo, Castaways. Guten Morgen.

0: immer wieder, dass ich im Alltag zu viel sitze, aber die Empfehlung der Weltgesundheitsorganisation für einen grundlegenden Gesundheitsschutz liegt bei 2,5 Stunden Bewegung pro Woche. Das hat mich eigentlich immer beruhigt, aber eine neue Studie zeigt, deutlich mehr Bewegung schützt das Herz-Kreislauf-System besser vor Krankheiten, nämlich 10 Stunden pro Woche. Hier ist die Nordseewelle Morning Show mit Lisa und das ist echt eine große Diskrepanz, Kollege Ronny.
1: Ja, also die niedrigere Empfehlung der WHO ist als Minimum gedacht, was jeder auch realistisch im Alltag einbauen kann, vor allem weil es schon ein wirklich großer Gewinn an Gesundheit ist, wenn man von keinem Sport, keiner Bewegung auf wenigstens ein bisschen in der Woche umstellt. Die aktuelle Studie aus China, die sagt im Prinzip ja, mehr Bewegung ist noch besser. Die Macher räumen aber auch ein, dass die untersuchte Gruppe vielleicht schon fitter und gesünder ist als der Durchschnitt. Wer also den Sprung zu etwas Bewegung pro Woche geschafft hat, der kann die Studie ja als Ansporn nehmen und mal gucken, was er zusätzlich noch in seinen Alltag einbauen kann.
0: Mehr Bewegung wird sich auf jeden Fall immer positiv auswirken.

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Ich wünsche euch einen wunderschönen guten Morgen, ihr Lieben, an einem der heißesten Tage des Jahres, bisher zumindest. Heute knacken wir stellenweise echt die 30-Grad-Marke, dazu mega viel Sonnenschein. Das wird echt ein richtig, richtig sommerlicher Tag. Wir freuen uns darauf. Und geblitzt wird heute Morgen in der Tom-Brook-Straße, kurz vor Upende im 50er-Bereich. Vielen Dank an Marek fürs Bescheid sagen. Und wenn ihr noch was gesehen habt, dann könnt ihr das auch sehr gerne an die Nordseewelle-Hotline melden. 04931 97 3000. Ich habe für euch jetzt in der Nordseewelle-Playlist Dua Lipa mit Houdini und wünsche euch einen wunderschönen guten Morgen um 20 nach 6 an diesem Dienstag. Moin!

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9: Heute wird der bisher heißeste Tag des Jahres. Wir knacken die 30-Grad-Marke in Oldenburg, rund um Bremen und Hamburg. In Ostfriesland erreichen wir bis zu 29 Grad. Aber auf den Inseln wird es nicht wärmer als angenehme 22 Grad. Dazu heute viel Sonnenschein und aktuell messen wir 13 Grad in Augustfehn, 14 in Münkebo und in Dangast, 15 in Hamburg in der Hafencity und 17 Grad messen wir auf Jüst. Der Nordseewelle 3-Tage-Trend. Morgen auch wieder schön sonnig, aber nur noch maximal 19 Grad. Donnerstag ähnlich bei höchstens 20 Grad und Freitag ein Sonne-Wolken-Mix, dazu etwas Wind und bis zu 26 Grad wieder. Das nächste Hochwasser von Norddeich haben wir um 8:30.
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10: Ich bin Sönke Röhling, schönen guten Morgen. Im Naherholungsgebiet Jüchermoorthuhn bei Marienhafe ist eine Teenagerin ertrunken. Die 13-Jährige war am Nachmittag im Badebereich vermisst worden. Daraufhin startete eine große Suchaktion mit zahlreichen Rettungskräften. Feuerwehr, DLRG und Notärzte suchten sowohl im Wasser als auch aus der Luft nach dem Mädchen. Auch ein Rettungshubschrauber war im Einsatz. Sie konnte schließlich nur noch tot geborgen werden. Das Gelände wurde während des Einsatzes weiträumig abgesperrt. Wer keine Kinder hat, soll für die Pflegeversicherung bald tiefer in die Tasche greifen. Das plant Gesundheitsministerin Waken, schreibt das RND. Der Extrabeitrag soll leicht steigen, auf insgesamt 4,3% vom Gehalt. Grund ist ein Milliardenloch in der Pflegekasse. Mitten in den Verhandlungen über ein Kriegsende haben die USA wieder Ziele im Iran angegriffen. Das zuständige US-Kommando spricht von Selbstverteidigungsmaßnahmen. Zum Schutz der eigenen Soldaten seien iranische Raketenabschussrampen und Schiffe, die Minen legen wollten, attackiert worden. Der VfL Wolfsburg ist zum ersten Mal in seiner Geschichte aus der Fußball-Bundesliga abgestiegen. Nach einer völlig verkorksten Saison verloren die Wolfsburger das Relegationsrückspiel gegen Paderborn mit 1:2 nach Verlängerung und müssen damit zum ersten Mal seit 29 Jahren zurück in Liga 2. Die Paderborner wiederum steigen mit dem Erfolg in der Relegation zum dritten Mal in die Bundesliga auf. Sie sind der erste Zweitligist seit Union Berlin 2019, der sich in der Relegation durchsetzt.

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1: Und ab 9:30 nachher ist die Jan-Berg-Hausbrücke auf der B436 in Leer halbseitig gesperrt. Der Verkehr wird also einspurig an der Baustelle vorbeigeführt und das dauert dann bis 11 Uhr.
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1: Es wird geblitzt auf der B210 in Plaggenburg bei der Tankstelle. Auf der B437 in Bockhorn Richtung Varel. In Emden in der Auricher Straße. In Jade in der Jader Straße. Zwischen Linzwege und Spolehöhe Petersfeld. In Oldenburg im Mehrweg. In Stedesdorf fahrt Richtung Burhaf im 100er Bereich. Und kurz vor Obende in der Tombrookstraße. Hier gilt Tempo 50. Stausblitzerstörungen könnt ihr gerne melden, telefonisch oder per WhatsApp an die Nordseewelle Hotline 04931 97 3000. Und die nächste Fähre von Norderney nach Norddeich fährt 7:30. Gute Fahrt euch.
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1: Ich wünsche euch einen wunderschönen guten Morgen und gleich geht's mal um was richtig Gutes in der guten Nachricht des Tages. Wer hätte es gedacht? Es geht nämlich um die Wochen der Wiederbelebung im Juni in Niedersachsen. Und auch Schulkinder sollen lernen, was zu tun ist, wenn erste Hilfe notwendig wird. Und darum geht's gleich in unserer guten Nachricht des Tages. Nach Decke und Alex Claire mit Crazy to Love You. Und das ist jetzt Alex Warren für euch mit Fever Dream. Guten Morgen zusammen.

letzte Erste-Hilfe-Kurs ist bei mir jetzt auch schon wieder länger her. Den sollte ich echt mal wieder auffrischen. Denn wenn das Herz eines Menschen plötzlich stehen bleibt, zählt jede Sekunde. Deshalb sollen jetzt alle Schulkinder lernen, was zu tun ist. Auch bei uns im Nordwesten im Rahmen der Wochen der Wiederbelebung im Juni in Niedersachsen. Hier ist die Nordsee Welle Morning Show mit Lisa und mit der guten Nachricht des Tages. Schulkinder sollen früh lernen, wie in Notfällen richtig gehandelt wird. Wer weiß, wie eine Herzdruckmassage funktioniert, kann Leben retten. Die Schulen in Niedersachsen gestalten die Aktionswochen ganz unterschiedlich. Zum Beispiel mit Projekttagen, Workshops oder besonderen Unterrichtsstunden rund um Erste Hilfe und Wiederbelebung. Hilfsorganisationen und Stiftungen stellen Unterrichtsmaterial bereit und bieten kostenlose Schulungen an. Kinder, die in der 3. bis 6. Klasse sind, werden mit speziellen Lernheften spielerisch an das Thema Erste Hilfe herangeführt. Und das führt noch weiter. Nach diesen Aktionswochen soll es ab dem Schuljahr 2027/28 Leben retten als echtes Schulfach geben. Also dann sind es nicht nur so Workshop-Wochen, sondern ein echtes Schulfach. Und ich fände das richtig gut.

Die Backstreet Boys stimmen uns ein auf diesen bisher heißesten Tag des Jahres im Nordwesten. Gerade gehört, we've got it going on in der Nordseewelle Morning Show. Ich hoffe, ihr startet entspannt in diesen Dienstag, der sich anfühlt wie ein Montag, weil gestern hatten ja echt viele frei durch Pfingstmontag. Ich hoffe, ihr habt das lange Wochenende genossen. Das Wochenende war ja einfach mega und heute geht's genauso mega weiter mit ganz, ganz viel Sonne. Und ja, wir knacken stellenweise im Nordwesten sogar die 30-Grad-Marke. Das ist einfach crazy. Gefühlt vorgestern noch Winter und dann plötzlich Sommer. Aber hey, ich beschwere mich nicht, ich freue mich drüber. Geblitzt wird heute Morgen in Stedesdorf, Fahrtrichtung Burghafen im 100er Bereich. Vielen Dank an Jens fürs Bescheid sagen. Und wenn ihr noch was gesehen habt, Staus, Blitzer oder Störungen, dann könnt ihr das sehr gern an die Nordseewelle Hotline melden. 04931 97 3000. Ihr könnt anrufen oder eine WhatsApp-Nachricht direkt zu mir ins Studio schicken. Hier geht's jetzt weiter mit Elton John und Britney Spears. Das ist Hold Me Closer für euch. Guten Morgen, ihr Lieben.

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9: Heute der bisher heißeste Tag des Jahres. Wir knacken die 30-Grad-Marke in Oldenburg, rund um Bremen und in Hamburg. In Ostfriesland erreichen wir bis zu 29 Grad. Aber auf den Inseln wird es nicht wärmer als angenehme 22 Grad. Dazu heute viel Sonnenschein und im Moment 14 Grad in Oldenburg-Elzhorn. 15 Grad in Aurich und in Lilienthal und 17 Grad in Schillig und auf Borkum. Der Nordseewelle 3-Tage-Trend. Morgen auch wieder so richtig schön sonnig, aber dann nur noch maximal 19 Grad im Nordwesten. Donnerstag ähnlich bei höchstens 20 Grad und Freitag dann ein Sonne-Wolken-Mix. Dazu etwas Wind, aber wieder bis zu 26 Grad. Also man kann jetzt schon eher von sommerlichen Tagen reden als zuletzt. Aber ich fand diesen Umschwung wieder heftig. Also vor ein paar Tagen war gefühlt noch Winter und jetzt boom, Sommer, heute 30 Grad. Das nächste Hochwasser vor Baltrum haben wir um 8:35.
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10: Ich bin Sönke Röhling. Schönen guten Morgen. Wer keine Kinder hat, soll bald mehr in die Pflegeversicherung einzahlen. Das plant Gesundheitsministerin Warken, schreibt das Redaktionsnetzwerk Deutschland. Der Extrabeitrag für Kinderlose soll von 0,6 auf 0,7 Prozentpunkte steigen, macht dann insgesamt 4,3% vom Gehalt. Hintergrund ist ein Milliardenloch in der Pflegekasse. Auch die Eigenanteile im Pflegeheim sollen steigen. Gutverdiener sollen ebenfalls mehr zahlen. Tropfende Decken, kaputte Schreibtische. Der Zustand jeder dritten Dienststelle der Bundespolizei ist schlecht, warnt die Gewerkschaft der Polizei. Das belastet auch den Arbeitsalltag, so GdP-Chef Roskopf in der Rheinischen Post. Er fordert deshalb mehr Geld für schnellere Renovierungen. Die Sorge vor neuen massiven russischen Angriffen auf Kiew wächst. Russland hat jetzt Ausländer und Diplomaten aufgefordert, die ukrainische Hauptstadt so schnell wie möglich zu verlassen. Mehr von Jana Klonikowski.
11: Erst jetzt am Wochenende hatte Russland massive Angriffe auf die Ukraine geflogen. Dabei kam auch eine atomwaffenfähige Hyperschallrakete zum Einsatz. Das hatte für Entsetzen und Empörung bei den westlichen Verbündeten der Ukraine gesorgt. Kanzler Merz sprach von einer rücksichtslosen Eskalation. EU-Kommissionschefin von der Leyen von Terror gegen Zivilisten. Noch in dieser Woche wollen wohl die EU-Außenminister über eine gemeinsame Reaktion beraten.
10: Die Weltgesundheitsorganisation fordert die Nachbarländer der Demokratischen Republik Kongo zu Ebola-Schutzmaßnahmen auf. WHO-Chef Tedros bezeichnete den Kampf gegen den Ebola-Ausbruch als schwierig. Unter anderem erschweren bewaffnete Konflikte die Arbeit der Helfer fort. Ab heute setzt die Stadt Wilhelmshaven die Sanierung an der Südstrandpromenade fort. Arbeiter reinigen die Klinkerbänke, tauschen Steine und verfugen sie neu, damit sie dem Seewasser Widerstand halten. Im Juli und August wird eine Baupause eingelegt. Bis Mitte September soll alles fertig sein. Der VfL Wolfsburg ist zum ersten Mal in seiner Geschichte aus der Fußball-Bundesliga abgestiegen. Nach einer völlig verkorksten Saison verloren die Wolfsburger das Relegationsrückspiel gegen Paderborn mit 1:2 nach Verlängerung. Die Paderborner steigen damit zum dritten Mal in die Bundesliga auf. Wolfsburg-Trainer Dieter Hecking sagte nach dem Spiel bei Sat.1.
12: Das tut natürlich weh, die Enttäuschung ist auch bei mir groß, weil wir hatten eine sehr intensive Zeit in den letzten 9 bis 10 Wochen, die wir zusammengearbeitet haben. Wir haben alles versucht, wir haben alles, auch die Spieler haben alles investiert, um den Klassenerhalt zu schaffen.
10: Für Hecking ist es der zweite Abstieg nacheinander. Im vergangenen Jahr ging es für ihn mit Bochum runter. 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
9: Besser ankommen mit dem besten Verkehrsservice. Um 7:02 jetzt genau. Vorsicht bitte auf der A31 Meppen Richtung Leer. Zwischen Wehna und Jemgum liegen Reifenteile auf der Fahrbahn. Und gleich ab 9:30 ist die Jan-Berghaus-Brücke auf der B436 in Leer halbseitig gesperrt. Der Verkehr wird hier einspurig an der Baustelle vorbeigeführt und das Ganze wird dann bis 11 Uhr heute Vormittag dauern.
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9: Es wird geblitzt auf der B437 in Bockhorn Richtung Varel. In Emden in der Auricher Straße. In Jade in der Jaderstraße. Zwischen Linzwege und Spole Höhe Petersfeld. In Nennendorf Richtung Aale im 50er Bereich. In Stedesdorf Friedrich und Bohafe 100. Und kurz vor Obende in der Tombrookstraße im 50er Bereich. Stausblitzerstörungen könnt ihr gerne melden, telefonisch oder per WhatsApp an die Nordseewelle Hotline. 04931 97 3000, das ist unsere Nummer. Und die nächste Fähre von Emden nach Borkum fährt um 8 Uhr. Gute Fahrt euch!
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9: Ich wünsche euch einen wunderschönen guten Morgen und wir sprechen gleich mal über die Fahrschulreform. Der Führerschein soll wieder günstiger werden. Das hoffen wir doch mal, dass das wirklich klappt. Und wie die Maßnahmen sind, wie der ADAC die findet, das hört ihr nach Cat Burns mit Know That You're Not Alone. Und das ist Ray Dalton für euch mit Blood Runnin'.

0: Das Bundeskabinett hat die Fahrschulreform auf den Weg gebracht. Das Ziel, der Führerschein soll moderner, digitaler und einfacher werden. Dadurch wird der Führerschein dann auch hoffentlich günstiger. Hier ist die Nordseewelle Morning Show mit Lisa und ich kann euch direkt sagen, es lohnt sich nicht zu warten, denn der Reform muss noch durch Bundestag und Rat und kommt frühestens nächstes Jahr. Und wie viel günstiger der Führerschein wirklich wird, ist auch noch nicht klar. Aber Katharina vom ADAC findet die geplanten Neuerungen gut.
1: Die sehen wir als Stärkung in der Entscheidungsfreiheit der Verbraucher und eröffnen am Ende, wie positive Beispiele aus den Nachbarländern auch zeigen, Chancen, die Verkehrssicherheit zu erhöhen. Zum Beispiel eben die vorgesehenen Übungsfahrten mit erfahrenem Begleitpersonal vor der praktischen Prüfung. Man kann also mehr und zusätzliche Fahrpraxis im Realverkehr sammeln. Das halten wir für ganz positiv.
0: Auch die Simulatoren findet sie gut, denn es ist eine Übung im geschützten Raum. Also die Änderungen sind nicht verkehrt, aber deshalb später mit dem Führerschein anzufangen lohnt sich wahrscheinlich nicht, weil niemand weiß,

hier um 7.17 Uhr in der Nordseewelle Morning Show an diesem Dienstag, der sich wie ein Montag anfühlt. Wir haben eine kurze Woche, können wir uns drüber freuen. Und das Wetter wird ja heute auch nochmal mega, so wie es schon am ganzen Pfingstwochenende war. Viel Sonne und stellenweise knacken wir im Nordwesten die 30-Grad-Marke zum ersten Mal in diesem Jahr. Das wird echt cool. Und geblitzt wird heute Morgen in Nenndorf Richtung Aale im 50er-Bereich. Fahrt schön vorsichtig und wenn ihr noch was gesehen habt, dann meldet es gerne an die Nordseewelle Hotline 04931 97 3000. Das sind Calvin Harris und der Dragonborn Man für euch mit Lovers in a Past Life.

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10: Heute wird der bisher heißeste Tag des Jahres. Wir knacken die 30-Grad-Marke in Oldenburg, rund um Bremen und Hamburg. In Ostfriesland erreichen wir bis zu 29 Grad höchstens. Und auf den Inseln wird es nicht wärmer als angenehme 22 Grad. Dazu heute viel Sonnenschein und aktuell 16 Grad in Rastede, 17 Grad in Marienhafe, Morwig und Bremen-Oberneuland. 18 Grad sind es auf Wangerooge. Der Nordseewelle 3-Tage-Trend. Morgen auch wieder schön sonnig, aber nur noch maximal 19 Grad. Donnerstag ähnlich bei höchstens 20 Grad. Und Freitag ein Sonne-Wolken-Mix, dazu etwas Wind und bis zu 26 Grad. Das nächste Hochwasser vor Jüst haben wir um 8.36 Uhr.
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11: Ich bin Eileen Schallhorn. Schönen guten Morgen. Im Naherholungsgebiet Jüchermorthun bei Marienhafe ist ein Mädchen ertrunken. Die 13-Jährige war gestern Nachmittag im Badebereich vermisst worden. Daraufhin startete eine große Suchaktion mit zahlreichen Rettungskräften. Feuerwehr, DLRG und Notärzte suchten sowohl im Wasser als auch aus der Luft nach dem Mädchen. Auch ein Rettungshubschrauber war im Einsatz. Die 13-Jährige konnte schließlich nur noch tot geborgen werden. Das Gelände wurde während des Einsatzes weiträumig abgesperrt. In Bremen-Walle hat die Polizei am Pfingstwochenende Raser und sogenannte Autoposer ins Visier genommen. In Überseestadt waren zum Teil mehr als 100 PS starke Autos gleichzeitig unterwegs, heißt es. Die blockierten auch Zufahrtswege für Feuerwehr und ÖPNV. Mehr als 40 Fahrzeuge wurden kontrolliert und 15 Verfahren eingeleitet. Die massiven Probleme auf der Bahnstrecke zwischen Bremen und Hamburg sind behoben. Wegen eines Oberleitungsschadens und eines Böschungsbrandes bei Buchholz war die Strecke gestern stundenlang vollgesperrt.

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2: Es wird geblitzt auf der B437 in Bockhorn Richtung Varel, in Emden in der Auricher Straße, in Jade in der Jader Straße, zwischen Linzwege und Spole Höhe Petersfeld, in Nendorf Richtung Aale im 50er Bereich, in Stedesdorf Fahrt Richtung Bohave 100, kurz vor Ende in der Tombrook Straße 50 und in Wiesmoor Richtung Markatzmoor im 70er Bereich. Dankeschön an Maren fürs Bescheid sagen. Und wenn ihr noch was gesehen habt, dann meldet's gern an die Nordseewelle Hotline 04931 97 3000. Ruft durch oder schickt eine WhatsApp zu mir ins Studio. Und die nächste Fähre von Norddeich nach Jüst fährt um 8:30 mit dem Töverland Express. Kommt gut über, ihr Lieben.
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2: Also ich muss ja zugeben, ich habe noch nie irgendwie einen Nachsenderantrag, Auftrag beantragt, sagt man das so. Und deshalb kenne ich mich damit auch nicht so gut aus und würde wahrscheinlich auch in die Falle von Betrügern tappen. Und damit uns das eben nicht passiert, hören wir nach zwei Songs, was wir genau da beachten müssen. Das ist jetzt Sarah Larsen für euch mit Memory Lane und vorher noch The Weeknd mit Dancing in the Flames. Guten Morgen und Happy Dienstag.

0: 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Und jetzt warnt uns auch die Deutsche Post vor welchen. Und zwar vor Drittanbietern, die überteuerte Nachsendeaufträge anbieten. Ihr hört die Nordseewelle Morning Show mit Lisa und rund 3.500 Menschen tappen jährlich in diese Gebührenfalle. Ich spreche mit Alexander von der Deutschen Post. Wie passiert das denn?
1: Die geben halt im Internet, in ihrer Internetsuche einen Nachsenderauftrag und dann landen sie halt oft bei Anbietern, die ihre Websites auch so gestalten, dass die Kunden denken, sie seien bei der Deutschen Post gelandet. In Wirklichkeit sind sie aber bei einem dieser Drittanbieter, die das 3- bis 4-fache des Preises nehmen.
0: Deshalb der Rat an alle, die jetzt umziehen, bucht euren Nachsendeauftrag immer direkt bei der Deutschen Post. Denn ihr könnt auch nichts gegen die Abzocke machen, ne?
1: Tja, wir haben da leider rechtlich nur bedingt Möglichkeiten, dagegen vorzugehen. Das ist aber so eine, ich nenne es mal Grauzone. Also da können die Wettbewerber oder die Anbieter schon recht viel machen, bevor das rechtlich untersagt wird. Wir sind laut dem Postgesetz auch dazu verpflichtet, solche Aufträge anzunehmen. Diese Drittanbieter leiten dann diese Aufträge an uns weiter. Das heißt, die Deutsche Post führt dann die eigentliche Nachsendung aus und wir müssen das tun. Wir haben keine Möglichkeit, dies zu verweigern.
0: Also achtet auf die Website-Gestaltung, auf das Impressum und auf die Preise, um nicht bei Nachsenderaufträgen abgezockt zu werden. 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

freut ihr euch auch so sehr wie ich, dass wir ohne Jacke nach draußen gehen können? Das ist das Schönste an diesen warmen Tagen, finde ich. Heute bekommen wir bis zu 30 Grad bei uns im Nordwesten. Es wird also ordentlich warm mit viel Sonne. Vergesst auf jeden Fall nicht, euch einzucremen, ist ganz wichtig an diesen Tagen. Und geblitzt wird heute von Wiesmoor nach Markatzmoor im 70er Bereich. Danke an Maren fürs Bescheid sagen. Und wenn ihr noch was gesehen habt, dann meldet es gern an die Nordseewelle Hotline. 04931 97 3000. Ruft durch oder schickt eine WhatsApp-Nachricht direkt zu mir ins Studio. Das sind jetzt Fastboy und Clock Clock für euch in der Nordseewelle-Playlist mit Born Again um 7.48 Uhr an eurem Dienstag, der sich wie ein bisschen wie ein Montag anfühlt. Also vertut euch nicht, heute ist Dienstag. Mein friendly reminder an euch.

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14: Heute wird der bisher heißeste Tag des Jahres. Wir können uns da richtig drauf freuen, denn wir knacken echt die 30-Grad-Marke heute. Zumindest in Oldenburg rund um Bremen und Hamburg. In Ostfriesland eher nur bis 28, 29 Grad, aber das reicht ja auch schon, wenn wir ehrlich sind. Und auf den Inseln angenehme 22 Grad höchstens. Dazu heute viel Sonnenschein und aktuell schon 18 Grad in Neukamperfehn, in Minsen, in Oldenburg-Eversten und auf Spiekeroog. 19 Grad sind es in Hamburg-Winterhude. Der Nordseewelle 3-Tage-Trend. Morgen auch wieder schön sonnig, aber dann tatsächlich nur noch maximal 19 Grad. Das ist schon wieder ein ordentlicher Temperaturabfall. Donnerstag geht es ähnlich weiter bei höchstens 20 Grad. Und Freitag dann ein Sonne-Wolken-Mix. Dazu etwas Wind und bis zu 26 Grad. Das nächste Hochwasser vor Dornumersiel haben wir um 8.58 Uhr.
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15: Ich bin Sönke Röhling. Schönen guten Morgen. Gesundheitsministerin Wagen will offenbar den Beitragssatz für Kinderlose in der Pflegeversicherung erhöhen. Noch vor der Sommerpause soll der Gesetzentwurf dazu stehen, schreibt das RND. Anna Messerschmidt, was steckt dahinter?
16: Naja, das Gesundheitsministerium rechnet mit einem Milliardendefizit in der Pflegeversicherung. Deshalb soll der Beitragszuschlag von Kinderlosen, die ja schon jetzt mehr bezahlen, von 0,6 auf 0,7 Prozentpunkte angehoben werden. Sie würden dann auf einen Beitragssatz von insgesamt 4,3% kommen. Geplant ist außerdem, dass die Eigenanteile für Pflegeheimkosten steigen und die Beiträge für Gutverdiener angehoben werden sollen.
15: Vor ihrem China-Besuch fordern deutsche Firmen von Wirtschaftsministerin Reiche, dass sie sich für fairen Handel einsetzt. Hintergrund sind die hohen Subventionen, die China der heimischen Wirtschaft gewährt. Weiteres Thema bei dem Besuch dürften die Exportbeschränkungen bei wichtigen Metallen wie seltenen Erden sein. Tropfende Decken, kaputte Schreibtische. Die Gewerkschaft der Polizei schlägt Alarm wegen maroder Dienststellen der Bundespolizei. Der Zustand jeder dritten Dienststelle ist schlecht, so GdP-Chef Roßkopf in der Rheinischen Post. Die Gewerkschaft fordert deshalb von Innenminister Dobrindt mehr Geld für schnellere Renovierungen. Das sei keine Luxusforderung, sondern eine Frage von Respekt und letztlich auch öffentlicher Sicherheit. Ab heute setzt die Stadt Wilhelmshaven die Sanierung an der Südstrandpromenade fort. Arbeiter reinigen die Klinkerbänke, tauschen Steine und verfugen sie neu, damit sie dem Seewasser wieder standhalten. Im Juli und August wird eine Baupause eingelegt. Bis Mitte September soll alles fertig sein. Tränen beim VfL Wolfsburg, Jubel beim SC Paderborn. Der Zweitligist hat das Relegationsrückspiel mit 2:1 nach Verlängerung für sich entschieden und steigt damit zum dritten Mal in die Fußball-Bundesliga auf. Jana Klonikowski.
14: Für Wolfsburg geht's dagegen nach 29 Jahren wieder runter in Liga 2. Dabei waren die Wolfsburger schnell in Führung gegangen, kassierten dann in der 14. Minute aber eine gelb-rote Karte und Paderborn drehte das Spiel. Am Ende steht Wolfsburgs erster Bundesliga-Abstieg der Vereinsgeschichte und eine Riesenaufstiegsparty in Paderborn. Die gab es dort zuletzt 2019. Damals war nach einer Saison dann aber schon wieder Schluss mit dem Abenteuer Bundesliga.
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14: Besser ankommen mit dem besten Verkehrsservice um 8:01. Vorsicht bitte im Landkreis Wesermarsch auf der B212 liegen in Höhe Ellwürden Gegenstände auf der Fahrbahn. Und ab 9:30 ist die Jan-Berghaus-Brücke auf der B436 in Leer halbseitig gesperrt. Ihr werdet dann einspurig daran vorbeigeführt. Das dauert bis 11 Uhr. Hintergrund ist eine Baustelle.
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14: Es wird geblitzt auf der B437 in Bockhorn Richtung Varel, in Emden in der Auricher Straße, in Jade in der Jader Straße, zwischen Linzwege und Spolehöhe Petersfeld, in Nendorf Richtung Aale im 50er Bereich, in Stedesdorf Fahrt Richtung Burhafe 100, kurz vor Obende in der Tombrookstraße 50 und in Wiesmoor Richtung Markatsmoor im 70er Bereich. Wenn ihr noch was gesehen habt, Stausblitzer oder Störungen, meldet's gerne an die Nordseewelle Hotline 04931 97 3000. Und die nächste Fähre von Baltrum nach Nesmasil fährt um 9 Uhr. Kommt gut über, ihr Lieben.
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14: Guten Morgen und Happy Dienstag, ihr Lieben. Letztes Wochenende war das Pfingstwochenende, also jetzt bis gestern noch. Und da liefen die Nordsee Darts Masters. Das ist das größte Amateurturnier an der Nordsee gewesen, tatsächlich für den Dartsport. Und da ging es heiß her, das kann man echt so sagen. Und unser Nordseewelle Feierabend-Moderator, der war auch dabei, Dennis nämlich. Und den hören wir gleich dazu nach Robin Schulz und Hallo mit All This Love und Sabrina Carpenter mit Busy Woman. Guten Morgen zusammen.

0: 9.08 Uhr, All This Love von Robin Schulz und Hallo für euch in der Nordsee Welle Morning Show. Ich bin Lisa, guten Morgen zusammen. Jetzt am langen Pfingstwochenende lief in Hage das erste große Darts-Turnier an der Nordsee. Und wir von Nordsee Welle waren mittendrin, denn wir haben auch ein Team aufgestellt für das Zweier-Team-Turnier am Sonntag. Dennis aus der Feierabendshow ist da mit Nordsee Welle-Hörerin Conny angetreten. Dennis, wie war's denn? Moin.
1: Guten Morgen, Lisa. Ja, es war ein wirklich schönes Turnier hier bei den Nordsee Dart Masters in Hage. Wir waren ja mit zwei Nordsee Welle Teams am Start. Einmal die Conny war bei mir im Team und Tobi und Jens haben zusammen gespielt. Tobi aus unserer Redaktion, Jens unser Nordsee Welle Hörer, die haben zumindest mal ein paar mehr Legs gewonnen als wir. Wir haben aber auch eins wenigstens gewonnen, ja. Das muss man auch dazu sagen. Also es war schon ein wirklich gutes Niveau und das hat Spaß gemacht, Conny, oder?
2: Es hat definitiv viel Spaß gemacht und wie gesagt, dabei sein ist alles.
1: Dabei sein ist alles, das olympische Motto, das gilt auch hier. Ja, über unsere sportliche Leistung hüllen wir den Mantel des Schweigens. Es war aber ein großer Spaß tatsächlich. Toll organisiertes Turnier und wir hoffen, dass das dann im nächsten Jahr so weitergeht.
0: Also echt ein hohes Niveau, aber Hauptsache ihr hattet Spaß. Gestern lief dann noch das Einzelteam-Turnier, bei dem der Gewinner ein Preisgeld von über 1000 Euro abgesahnt hat. Wow. Und ich habe mir sagen lassen, dass da das Niveau auf jeden Fall auch extrem hoch war.

Jesus, he knows me, um 8.17 Uhr in der Nordseewelle Morning Show. Ich wünsche euch einen wunderschönen guten Morgen an diesem ja bisher heißesten Tag des Jahres. Die 30-Grad-Marke kratzen wir zumindest an, aber in Teilen des Nordwestens brechen wir die auch. Finde ich richtig, richtig gut. Und viel Sonne bekommen wir ab. Vergesst auf jeden Fall nicht das Eincremen. Und geblitzt wird heute Morgen auf der B210 in Plaggenburg, Fahrtrichtung Wittmund, beidseitig im 50er-Bereich. Danke an Alvin fürs Bescheid sagen. Wenn ihr noch was gesehen habt, dann meldet es gerne an die Nordseewelle Hotline. 04931 97 3000. Und das sind jetzt Jonadas und Lavinia für euch mit Canyons.

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14: Heute wird der bisher heißeste Tag des Jahres. Wir knacken die 30-Grad-Marke in Oldenburg, rund um Bremen und Hamburg. In Ostfriesland erreichen wir bis zu 29 Grad und auf den Inseln wird es nicht wärmer als sehr angenehme 22 Grad. Dazu heute viel Sonnenschein und aktuell messen wir 19 Grad in Zetel, in Wiefelstede, in Butjadingen und auf Langeoog. 20 Grad sind es in Würdum. Der Nordseewelle 3-Tage-Trend. Morgen auch wieder schön sonnig, aber nur noch maximal 19 Grad. Donnerstag ähnlich bei höchstens 20 Grad und Freitag ein Sonne-Wolken-Mix. Dazu etwas Wind und bis zu 26 Grad. Das nächste Hochwasser vor Neuherlinge-Sihl haben wir um 9 Uhr.
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15: Ich bin Eileen Schallhorn. Schönen guten Morgen. Im Naherholungsgebiet Tüchermortun bei Marienhafe ist ein Mädchen ertrunken. Die 13-Jährige war gestern Nachmittag ins Wasser gegangen und dann verschwunden. Trotz einer großen Suchaktion mit Feuerwehr, DLRG, Booten und Rettungshubschrauber konnte sie nur noch tot geborgen werden. In Bremen-Walle hat die Polizei am Pfingstwochenende Raser und sogenannte Autoposer ins Visier genommen. In Überseestadt waren zum Teil mehr als 100 PS starke Autos gleichzeitig unterwegs, heißt es. Die blockierten auch Zufahrtswege für Feuerwehr und ÖPNV. Mehr als 40 Fahrzeuge wurden kontrolliert und 15 Verfahren eingeleitet. Die Landjugend in Niedersachsen hält nichts von einem generellen Social-Media-Verbot für Jugendliche. Landeschef Gerrit Ruschmeier sagt, gerade auf dem Land bringen soziale Medien Teilhabe, Wissen und Vernetzung. Gleichzeitig fordert die Landjugend Medienkompetenz in der Schule und mehr Druck auf Plattformen, etwa bei Alterschecks. Ab heute setzt die Stadt Wilhelmshaven die Sanierung an der Südstrandpromenade fort. Arbeiter reinigen die Klinkerbänke, tauschen Steine und verfugen sie neu, damit sie dem Seewasser wieder standhalten. Im Juli und August wird eine Baupause eingelegt. Mitte September soll dann alles fertig sein. 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
1: In der Jaderstraße, zwischen Linzwege und Spole in Höhe Petersfeld. In Nendorf Richtung Aale 50 ist erlaubt. In Stedesdorf Fahrt Richtung Burhafe 100. Kurz vor Oberende in der Tombrookstraße 50. Im Westoverledingen in der Straße Grüne Straße. Auch hier gilt Tempo 50. Und noch ein Blitzer steht in Wiesmoor Richtung Markatsmoor im 70er Bereich. Und wenn ihr noch was gesehen habt, dann meldet's gerne an die Nordseewelle Hotline 04931 97 3000. Ruft durch oder schickt eine WhatsApp-Nachricht zu mir ins Studio. Und die nächste Fähre von Spiekeroog nach Neuharlingersiel fährt um 10 Uhr. Gute Fahrt euch.
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1: Guten Morgen zusammen. Heute ist so ein Tag, da werden wir schwitzen. Egal was wir tun, wir werden auf jeden Fall schwitzen. Und ja, das ist normal. Wir müssen uns ein bisschen auch wieder dran gewöhnen nach dem Winter, den wir hatten. Frühling ist ja quasi ausgefallen. Wir haben es einfach übersprungen, sind direkt zu Sommer übergegangen. Ja, und wir sprechen gleich mal übers Schwitzen, weil das ist gar nicht so ein blödes Thema. Das ist nämlich eigentlich echt nützlich. Heute nach Pink mit Try und Nico Santos ist das jetzt für euch mit All Time High. Guten Morgen zusammen und Happy Dienstag.

9:39 Uhr. Guten Morgen, ich bin Lisa, für euch am Start in der Nordseewelle Morning Show an diesem echt heißen Dienstag. Heute knacken wir an vielen Orten im Nordwesten die 30-Grad-Marke, in Oldenburg, rund um Bremen und Hamburg. Da zerfließe ich förmlich und ich weiß ja nicht, wie es euch geht, aber ich hasse Schwitzen, ne? Obwohl das ja eigentlich was Gutes ist. Wir schwitzen ja, damit unser Körper nicht überhitzt. Schweiß kann uns super kühlen und ein Milliliter davon kann ein Wasser schon um 1 Grad abkühlen. Das ist eigentlich echt ein cooles Zeug. Wir können übrigens was dafür tun, dass Hitze für uns nicht so anstrengend ist. Regelmäßig Sport machen nämlich oder in die Sauna gehen. Das trainiert den Umgang mit Wärme. Aber um heute an diesem heißen Tag auch spontan was gegen unseren Schweiß und vor allem gegen Schweißgeruch zu machen, das ist ja eigentlich das Schlimme daran. Ja, da können wir gerne mal luftige Klamotten tragen, hilft natürlich, damit der Schweiß verdunstet. Und wir können Salbeitee trinken, der verengt nämlich die Schweißdrüsen. Richtig cool. Und wusstet ihr, dass Schweiß eigentlich geruchslos ist? Der Geruch entsteht nämlich erst durch unsere eigene Hautbakterien. Deshalb hat auch jeder Mensch seinen eigenen Schweißgeruch. Wir riechen nicht alle gleich. So, und ich hoffe, ihr kommt jetzt einigermaßen kühl durch diesen Dienstag und zerfließt heute nicht bei 30 Grad.

Walk the Moon, Shut Up and Dance um 8.47 Uhr in der Nordseewelle Morning Show. Ich wünsche euch einen wunderschönen guten Morgen an diesem Dienstag, der sich ein bisschen wie ein Montag anfühlt nach Pfingstmontag. Echt, das Wochenende am Pfingsten war ja einfach perfektes Wetter, ne? Also super gut und es geht einfach heute so weiter mit bis zu 30 Grad und Sonne pur. Da können wir uns echt drüber freuen, aber das Eincremen dürfen wir auf keinen Fall vergessen. Morgen dann irgendwie wieder so ein kleiner Temperaturabsturz, nur noch 19 Grad, aber immerhin weiterhin sonnig. Wir nehmen es ein bisschen, wie es kommt. Nach diesem echt irgendwie langen und harten Winter freuen wir uns über jeden Sonnenstrahl und über jedes Grad, dass es wärmer wird draußen. Geblitzt wird heute Morgen unter anderem in West-Overledingen in der Straße Grüne Straße im 50er Bereich. Dankeschön an Thomas fürs Bescheid sagen. Und wenn ihr noch was gesehen habt, meldet es gern an die Nordseewelle Hotline. 04931 97 3000. Das sind jetzt Topic und Deckung für euch mit Control of Me.

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17: Heute können wir das Wetter auch wieder so richtig genießen. Wir knacken stellenweise im Nordwesten die 30-Grad-Marke. Und zwar in Oldenburg, rund um Bremen und auch in Hamburg. Das wird einfach echt der bisher heißeste Tag des Jahres. Wir können uns echt drauf freuen. In Ostfriesland erreichen wir eher bis zu 28, 29 Grad. Und auf den Inseln wird es nicht wärmer als richtig angenehme 22 Grad. Ist dann nicht zu heiß da auf jeden Fall. Dazu heute auch wieder viel Sonnenschein. Aktuell messen wir 20 Grad auf Baltrum. 21 Grad sind es in Virl, in Jade, in Oldenburg-Rheinbrück und 22 Grad in Bremen-Neustadt. der Nordseewelle 3-Tage-Trend. Morgen auch wieder so richtig schön sonnig, aber dann tatsächlich wieder so ein Temperaturabsturz, nur noch maximal 19 Grad. Donnerstag ähnlich bei höchstens 20 Grad und Freitag dann ein Sonne-Wolken-Mix, dazu etwas Wind und bis zu 26 Grad. Auf jeden Fall sollten wir in diesen Tagen nicht vergessen, Sonnencreme zu benutzen. Ganz, ganz wichtig, gerade heute, wenn die Sonne so knallt. Und das nächste Hochwasser vor Bensersiel haben wir um 8:55.
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10: Ich bin Sönke Röhling. Schönen guten Morgen. Kinderlose sollen offenbar bald tiefer in die Tasche greifen, um die Pflegeversicherung aus den Miesen zu holen. Gesundheitsministerin Waken plant, den Extrabeitrag für Versicherte ohne Kinder leicht zu erhöhen, um 0,1 Prozentpunkte auf dann 4,3% vom Brutto. Für alle mit Kindern soll es bei maximal 3,6% bleiben, so das Redaktionsnetzwerk Deutschland. Hintergrund ist ein drohendes Milliardenloch in den Pflegekassen. Viele Bundespolizisten schieben ihren Dienst offenbar in Bruchbuden. Jede dritte Dienststelle sei marode, heißt es von der Gewerkschaft der Polizei. Mehr von Tim Britztrup.
18: GdP-Chef Roskopf spricht in der Rheinischen Post von Schimmel, heruntergekommenen Toiletten, überfüllten Räumen und Containerprovisorien. Für neue Kollegen würden Büros und Parkplätze fehlen. Wer von Einsatzkräften rund um die Uhr Höchstleistungen erwartet, muss ihnen auch vernünftige Bedingungen bieten, findet Roskopf. Das sei keine Luxusforderung, sondern eine Frage von Respekt, Motivation und letztlich auch öffentlicher Sicherheit.
10: Russland hat Ausländer und Diplomaten aufgefordert, Kiew so bald wie möglich zu verlassen. Hintergrund sind geplante neue Angriffe. Erst am Wochenende hatte Russland die Ukraine mit massiven Luftangriffen überzogen. Dabei kam auch eine atomwaffenfähige Rakete zum Einsatz. Das hatte bei den westlichen Verbündeten der Ukraine für scharfe Reaktionen gesorgt. Kanzler Merz sprach von einer rücksichtslosen Eskalation. EU-Kommissionschefin von der Leyen von Terror gegen Zivilisten. In Frankreich und Großbritannien sind neue Hitzerekorde für den Mai erreicht worden. Bei London wurden gestern 33,5 Grad gemessen. Und in ganz Frankreich war der Montag der heißeste Tag in einem Mai seit Beginn der Aufzeichnungen. Heute soll es noch heißer werden. Im Naherholungsgebiet Jüchermorthun bei Marienhafe ist eine Teenagerin ertrunken. Sie war am Nachmittag ins Wasser gegangen und dann verschwunden. Trotz einer großen Suchaktion mit Feuerwehr, der LRG, Booten und Rettungshubschrauber konnte die 13-Jährige nur noch tot geborgen werden. Bei der Eishockey-WM fiebert das deutsche Team heute mit Ungarn. Nur wenn der Außenseiter gegen Lettland in der regulären Spielzeit gewinnt, kommt Deutschland noch ins Viertelfinale. Sonst ist das Turnier in der Schweiz für die DEB-Auswahl beendet. 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
17: Besser ankommen mit dem besten Verkehrsservice um 9:01. A28 Bremen Richtung Oldenburg zwischen Gandakesee Ost und Huda. 1 Kilometer Stau, 8 Minuten plus. A29 Wilhelmshaven Richtung Oldenburg. Vorsicht bitte, zwischen dem Rastplatz Beekhauser Brücke und der Ausfahrt Hahn-Lehmten steht ein kaputtes Fahrzeug. Und in einer halben Stunde wird die Jan-Berghaus-Brücke auf der B436 in Leer halbseitig gesperrt. Der Verkehr wird einspurig an einer Baustelle vorbeigeführt und das dauert bis 11 Uhr.
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17: Es wird geblitzt auf der B210 in Plaggenburg, Fahrtrichtung Wittmund, beidseitig im 50er-Bereich. Auf der B437 in Bockhorn Richtung Varel. In Emden in der Auricher Straße bei der alten Kaserne. In Jade in der Jaderstraße. Zwischen Linzwege und Spole in Höhe Petersfeld. In Nendorf Richtung Aale, Tempo 50. In Stedesdorf Fahrtrichtung Bohave 100. Kurz vor Obende in der Tombrookstraße 50. In Westoberledingen in der Straße Grüne Straße. Hier gilt auch Tempo 50. Und noch ein Blitzer steht in Wiesmoor, Fahrtrichtung Markatsmoor. Hier solltet ihr nicht schneller als 70 fahren. Staus mit Zerstörungen könnt ihr gerne melden. Telefonisch oder per WhatsApp an die Nordseewelle Hotline 04931 97 3000. Und die nächste Fähre von Wangerooge nach Halesiel fährt um 10:30. Gute Fahrt euch.
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17: Einen wunderschönen guten Morgen an diesem Dienstag wünsche ich euch. Startet entspannt rein jetzt mit Sia, Cheap Thrills. Und vorher noch Leonie, das ist Don't Worry für euch. Guten Morgen. Yeah.

war für euch Sia mit Cheap Thrills hier in der Notze Welle Morning Show um 8:08. Mein Name ist Lisa. Guten Morgen. Und jetzt habe ich Breakup Glow von St. Clara für euch. Die dänische Sängerin ist hier bei uns zwar nicht so bekannt, aber ihr Song What They Say hat in Dänemark Gold bekommen. So fuck with that.

In ihrer aktuellen Single Breakup Glow geht es um das Aufblühen nach einer Trennung. Clara singt von dem Gefühl, nach einer Trennung wieder mehr man selbst zu sein. Der Song strahlt pure Euphorie und Selbstliebe aus. Werdet ihr jetzt hören. Hier ist ein Clara mit Breakup Glow.

Sync machen uns noch mehr Bock auf diesen wettertechnisch wirklich wunderschönen Dienstag im Nordwesten. Ich hoffe, ihr startet entspannt rein mit viel Sonne und jetzt schon über 20 Grad im Nordwesten. Einfach nur Wahnsinn. Geblitzt wird heute Morgen in Westoverledingen in der Straße Grüne Straße im 50er Bereich. Und wenn ihr noch was gesehen habt, meldet es gerne an die Nordseewelle Hotline 04931 97 3000. Das sind jetzt David Guetta, Alpha Wild und Ava Max für euch mit Forever Young.

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12: Heute wird der bisher heißeste Tag des Jahres. Stellenweise knacken wir im Nordwesten die 30-Grad-Marke und wir bekommen echt viel Sonnenschein. Aktuell messen wir 21 Grad auf Norderney, 22 in Eva und 23 Grad im Mormerland, in Bad Zwischenahn und in Hamburg-Horn. Der Nordseewelle 3-Tage-Trend. Morgen auch wieder schön sonnig, aber nur noch maximal 19 Grad. Donnerstag ähnlich bei höchstens 20 Grad und Freitag ein Sonne-Wolken-Mix. Dazu etwas Wind und bis zu 26 Grad. Das nächste Hochwasser vor Wilhelmshaven haben wir um 10 Uhr.
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13: Ich bin Eileen Schallhorn. Schönen guten Tag. Im Naherholungsgebiet Jürcher Morthun bei Marienhafe ist ein Mädchen ertrunken. Die 13-Jährige war gestern Nachmittag im Badebereich vermisst worden. Daraufhin startete eine große Suchaktion mit zahlreichen Rettungskräften. Feuerwehr, DLRG und Notärzte suchten sowohl im Wasser als auch aus der Luft nach dem Mädchen. Auch ein Rettungshubschrauber war im Einsatz. Die 13-Jährige konnte schließlich nur noch tot geborgen werden. Das Gelände wurde während des Einsatzes weiträumig abgesperrt. Auf der A2 bei Hannover sind am frühen Morgen zwei Menschen bei einem Unfall ums Leben gekommen. Zwischen Bothfeld und Langenhagen war ein Sattelzug von der Straße abgekommen und gegen eine Brücke geprallt. Für die beiden Insassen kam jede Hilfe zu spät. Mittlerweile ist die Autobahn in Richtung Dortmund wieder einspurig befahrbar. Die massiven Probleme auf der Bahnstrecke zwischen Bremen und Hamburg sind behoben. Wegen eines Oberleitungsschadens und eines Böschungsbrandes bei Buchholz war die Strecke gestern stundenlang vollgesperrt. Betroffen waren unter anderem Metronomzüge. Mehrere hundert Fahrgäste mussten aus einem Zug sogar evakuiert werden. Die Landjugend in Niedersachsen hält nichts von einem generellen Social-Media-Verbot für Jugendliche. Landeschef Gerrit Ruschmeier sagt, gerade auf dem Land bringen soziale Medien Teilhabe, Wissen und Vernetzung. Gleichzeitig fordert die Landjugend Medienkompetenz in der Schule und mehr Druck auf Plattformen, etwa bei Alterschecks. 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

0: In Westoberledingen in der Straße Grüne Straße ebenfalls 50 und in Wiesmoor Fahrt Richtung Markatzmoor. Hier solltet ihr nicht schneller als 70 fahren. Staus bis Zerstörungen könnt ihr gerne melden, telefonisch oder per WhatsApp an die Nordseewelle Hotline 04931 97 3000. Und die nächste Fähre von Bensersiel nach Langeoog fährt um 23:30. Gute Fahrt euch!
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0: Und jetzt auch mit Fastboy und Ruff. Wave. Guten Morgen.

Tages kann ein Kind oder ein Lehrer auf Erste Hilfe angewiesen sein. Dann ist es wichtig, dass auch die Schulkinder wissen, wie zum Beispiel eine Herzdruckmassage funktioniert. Denn die kann Leben retten. Und Niedersachsen macht die Kids bei uns im Nordwesten jetzt fit für den Ernstfall im Rahmen der Wochen der Wiederbelebung im Juni. Schulkinder sollen früh lernen, wie in Notfällen richtig gehandelt wird. Denn wenn das Herz eines Menschen plötzlich stehen bleibt, zählt jede Sekunde. Die Schulen gestalten die Aktionswochen unterschiedlich. Zum Beispiel mit Projekttagen, Workshops oder besonderen Unterrichtsstunden rund um Erste Hilfe und Wiederbelebung. Hilfsorganisationen und Stiftungen stellen Unterrichtsmaterial bereit und bieten kostenlose Schulungen an. Kinder, die in der 3. bis 6. Klasse sind, werden mit speziellen Lernheften spielerisch an das Thema Erste Hilfe herangeführt. Bald soll es dann Leben retten sogar als festes Fach in den Schulen geben. Richtig und wichtig. Wie lange ist denn bei euch der letzte Erste-Hilfe-Kurs her? Also bei mir leider auch schon wieder ein bisschen länger. Sollte ich echt mal wieder auffrischen. Es ist jetzt 20 vor 10. Das ist Michael Patrick Kelly für euch mit Traces. Guten Morgen.

9:47 Uhr. Guten Morgen und einen schönen sonnigen Dienstag wünsche ich euch im Nordwesten. Im Moment ist die Jan-Berghaus-Brücke auf der B436 in Leer halbseitig gesperrt. Der Verkehr wird einspurig an einer Baustelle vorbeigeführt. Das dauert noch bis 11 Uhr. Und wenn ihr noch was gesehen habt auf den Straßen im Nordwesten, dann meldet es gerne an die Nordseewelle-Hotline 04931 97 3000. Ich bin Lisa und für heute raus. Wir hören uns morgen früh wieder hier in der Nordseewelle-Morning-Show. Das ist jetzt Coldplay für euch mit We Pray. Ich wünsche euch noch einen schönen Tag. Macht's gut, ihr Lieben.

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9: Heute haben wir bei uns im Nordwesten nur Sonne und blauen Himmel. Kaum eine Wolke ist dabei bei maximal 29 Grad. Der Nordseewelle 3-Tage-Trend. Morgen ein paar Wolken sind dabei, aber sonst nur Sonnenschein bei maximal 18 Grad. Also es wird deutlich kühler. Am Donnerstag sieht es fast ähnlich aus. Auch ein paar Wolken am Himmel und ganz viel Sonnenschein bei maximal 20 Grad. Und am Freitag steigen die Temperaturen dann wieder auf maximal 26 Grad. Wir haben aber mehr Wolken am Himmel. Es bleibt aber trocken. Dazu bekommen wir maximal 12 Sonnenstunden. Und teilweise weht sogar ein kräftiger Wind. Das nächste Niedrigwasser vor Norddeich ist um 15.12 Uhr.
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10: Ich bin Sönke Röhling. Schönen guten Tag. Kinderlose sollen offenbar bald tiefer in die Tasche greifen, um die Pflegeversicherung aus den Miesen zu holen. Gesundheitsministerin Wagen plant, den Extrabeitrag für Versicherte ohne Kinder leicht zu erhöhen, um 0,1 Prozentpunkte auf dann 4,3 Prozent vom Brutto. Für alle mit Kindern soll es bei maximal 3,6 Prozent bleiben, so das Redaktionsnetzwerk Deutschland. Hintergrund ist ein drohendes Milliardenloch in den Pflegekassen. Vor ihrem China-Besuch fordern deutsche Firmen von Wirtschaftsministerin Reiche, dass sie sich für fairen Handel einsetzt. Hintergrund sind die hohen Subventionen, die China der heimischen Wirtschaft gewährt. Auch die Exportbeschränkungen bei wichtigen Metallen dürften Thema sein. ThyssenKrupp-Chef Lopez sagt im ZDF.
11: Natürlich geht es darum, abzusichern, wie wir an diejenigen Materialien kommen, die, Stichwort seltene Erden, die zu hohem Anteil in China nur verfügbar sind. Und auf der anderen Seite, wie stellen wir sicher, dass Wettbewerbsregeln auch eingehalten werden.
10: Die meisten Deutschen glauben nicht an ein Comeback der FDP unter Parteiurgestein Kubicki. Nur 25% gehen einer NTV-Umfrage zufolge davon aus, dass die Partei es zurück in den Bundestag schafft. Am kommenden Samstag soll Kubicki zum neuen Parteichef gewählt werden. Knapp die Hälfte aller Flüge an deutschen Airports sind im letzten Jahr Kurzstrecken bis 1000 Kilometer gewesen. Insgesamt sind rund 1,5 Millionen Maschinen gestartet oder gelandet, so das Statistische Bundesamt. Wegen Kerosinmangels durch den Irankrieg könnten viele Kurzstreckenflüge allerdings bald gestrichen werden. Zwischen Budförde und Funix bei Wittmund ist am späten Nachmittag ein Motorradfahrer verunglückt. Er war in einer langgezogenen Rechtskurve von der Fahrbahn abgekommen und in einen Graben gestürzt. Der Mann kam mit einem Rettungshubschrauber in ein Krankenhaus. Bei der Eishockey-WM fiebert das deutsche Team heute mit Ungarn. Nur wenn der Außenseiter gegen Lettland in der regulären Spielzeit gewinnt, kommt Deutschland noch ins Viertelfinale. Sonst ist das Turnier in der Schweiz für die DEB-Auswahl beendet. 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
9: Besser ankommen mit dem besten Verkehrsservice. Die A28 Bremen Richtung Oldenburg zwischen Ganakesee Ost und Hude. 3 Kilometer Stau, ungefähr 12 Minuten braucht ihr mehr. Dann die A28 Oldenburg Richtung Bremen zwischen Hude und Ganakesee West. 1 Kilometer Stau, 7 Minuten plus. Dann die A29 Wilhelmshaven Richtung Oldenburg zwischen dem Rastplatz Bekuser Brücke und der Ausfahrt Hahn-Lehmten. Hier steht ein defektes Fahrzeug und hier ist auch die Ausfahrt gesperrt. Fahrt da bitte vorsichtig. Dann die B72 Lehrer Landstraße zwischen Backband und Aurich-Fischteigweg, dichter Verkehr 7 Minuten plus. Dann die B72 Ortsumgehung Norden zwischen Ostermarscher Straße und Norddeich, dichter Verkehr 10 Minuten mehr. Und dann noch die B210 Esenzer Straße zwischen Ogenbagen und Aurich, dichter Verkehr 4 Minuten plus.
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9: Sie blitzen auf der B437 in Bockhorn in Richtung Varel. In Emden in der Auricher Straße an der alten Kaserne. In Jade in der Jaderstraße. Zwischen Linzwege und Spole in Höhe Petersfeld. In Nendorf Richtung Aale. In Stedesdorf Fahrt Richtung Burhafe. Kurz vor Obende in der Tom-Brug-Straße. In Westoverledingen in der Straße Grüne Straße. Und in Wiesmoor Richtung Makatsmoor. Habt ihr noch weitere Stausblitze oder Störungen gesehen? Dann könnt ihr sie uns gerne melden, telefonisch oder per WhatsApp an die Nordseewelle Hotline 04931 97 3000. Die nächste Fähre von Bensersee nach Langeoog fährt um 11:30.
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Und da startet der Nordwesten in die letzte Maiwoche. Der Chris hier für euch im Nordseewelle-Studio. Und das wird dann noch wichtig. Am Mittwoch startet für alle Action- und Superhelden-Fans die neue Serie Spider-Noir mit Nicolas Cage in der Hauptrolle auf Prime Video. Das Besondere, die Serie erscheint sowohl in Schwarz-Weiß als auch in Farbe. Am Freitag starten dann in Emden zum 35. Mal die Matjes-Tage und das Traditionsschiff-Treffen. Und am Sonntag wird's dann nochmal sportlich. Unsere Jungs der deutschen Nationalmannschaft haben gegen Finnland ein Testspiel, das letzte vor dem Abflug in die USA für die Fußball-WM. Dann ist es nicht mehr lange hin. Und was noch die Woche so ansteht, wie immer im Eventkalender auf Radio Nordseewelle.de.

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11: Bei uns im Nordwesten ist es heute richtig sommerlich. Blauer Himmel und nur Sonnenschein bei Temperaturen zwischen 29 und 30 Grad. Der Nordseewelle 3-Tage-Trend. Morgen haben wir ein paar Wolken am Himmel, aber sonst nur Sonnenschein bei maximal 18 Grad. Am Donnerstag sieht es fast ähnlich aus. Ein paar Wolken am Himmel und ganz viel Sonnenschein bei maximal 20 Grad. Am Freitag haben wir dann mehr Wolken. Es bleibt aber trocken. Dazu bekommen wir maximal 12 Stunden Sonne. Teilweise weht sogar ein kräftiger Wind bei maximal 26 Grad. Das nächste Niedrigwasser vor Borkum ist um 14.14 Uhr.
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11: 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Die A28 Bremen Richtung Oldenburg zwischen Ganakesee West und Hude, 1 Kilometer Stau, 5 Minuten plus. Dann die Gegenrichtung A28 Oldenburg Richtung Bremen zwischen Hude und Ganakesee West, 1 Kilometer Stau, 6 Minuten mehr. Dann die A29 Wilhelmshaven Richtung Oldenburg zwischen dem Rastplatz Beekhauser Brücke und der Ausfahrt Hameln steht ein defektes Fahrzeug. Hier ist auch eine Sperrung. Dann die A29 Wilhelmshaven Richtung Oldenburg zwischen Kreuz Oldenburg Nord und Oldenburg Hafen, 2 Kilometer Stau, 5 Minuten mehr. Dann die B72 Ortsumgehung Norden zwischen Ostermarscher Straße und Norden Lütetsburg, dichter Verkehr, 5 Minuten mehr. Dann die andere Richtung B72 Ortsumgehung Norden zwischen Norden Süd und Marienhafte, dichter Verkehr, 10 Minuten plus. Und dann noch die B210 Esenzer Straße zwischen Ogenwagen und Aurich, dichter Verkehr, 5 Minuten mehr.
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11: Sie blitzen auf der B437 in Bockhorn in Richtung Varel, in Emden in der Auricher Straße an der alten Kaserne, in Jade in der Jaderstraße, zwischen Linzwege und Spole in Höhe Petersfeld, in Nendorf Richtung Aale, in Stedesdorf Fahrt Richtung Burhafe, kurz vor Obende in der Tom-Bruck-Straße, in Westoverledingen in der Straße Grüne Straße und in Wiesmoor Richtung Makatsmoor. Habt ihr noch weitere Stausblitze oder Störungen gesehen? Dann könnt ihr sie uns gerne melden, telefonisch oder per WhatsApp an die Nordseewelle Hotline 04931 97 3000. Die nächste Fähre von Emden nach Borkum fährt um 14 Uhr.
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Dieser Dienstag fühlt sich gar nicht richtig nach Wochenstart an, eher wie ein sanfter Einstieg nach dem langen Pfingstwochenende. Genau deshalb läuft heute vieles ein bisschen entspannter im Nordwesten. Und jetzt kommt auch direkt der nächste Hit hier bei Nordzwelle. Viel Spaß!

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20: Heute haben wir bei uns im Nordwesten nur Sonne und blauen Himmel. Kaum eine Wolke ist dabei bei maximal 29 Grad. Der Nordseewelle 3-Tage-Trend. Morgen ein paar Wolken sind dabei, aber sonst nur Sonnenschein bei maximal 18 Grad. Also es wird deutlich kühler. Am Donnerstag sieht es fast ähnlich aus. Auch ein paar Wolken am Himmel und ganz viel Sonnenschein bei maximal 20 Grad. Und am Freitag steigen die Temperaturen dann wieder auf maximal 26 Grad. Wir haben aber mehr Wolken am Himmel. Es bleibt aber trocken. Dazu bekommen wir maximal 12 Sonnenstunden und teilweise quillt sogar ein kräftiger Wind. Das nächste Niedrigwasser vor Jüst ist um 14.37 Uhr.
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21: Ich bin Sönke Röhling. Schönen guten Tag. Wer keine Kinder hat, soll bald mehr in die Pflegeversicherung einzahlen. Das plant Gesundheitsministerin Warken, schreibt das Redaktionsnetzwerk Deutschland. Der Extrabeitrag für Kinderlose soll von 0,6 auf 0,7 Prozentpunkte steigen, macht dann insgesamt 4,3% vom Gehalt. Hintergrund ist ein Milliardenloch in der Pflegekasse. Auch die Eigenanteile im Pflegeheim sollen steigen. Gutverdiener sollen ebenfalls mehr zahlen. Viele Bundespolizisten schieben ihren Dienst offenbar in Bruchbuden. Jede dritte Dienststelle sei marode, heißt es von der Gewerkschaft der Polizei. Mehr von Tim Britztrup.
1: GdP-Chef Roßkopf spricht in der Rheinischen Post von Schimmel, heruntergekommenen Toiletten, überfüllten Räumen und Containerprovisorien. Für neue Kollegen würden Büros und Parkplätze fehlen. Wer von Einsatzkräften rund um die Uhr Höchstleistungen erwartet, muss ihnen auch vernünftige Bedingungen bieten, findet Roßkopf. Das sei keine Luxusforderung, sondern eine Frage von Respekt, Motivation und letztlich auch öffentlicher Sicherheit.
21: Verdi hat zum Warnstreik bei der Telekom aufgerufen. Das macht sich zum Beispiel durch längere Wartezeiten beim Kundenservice oder abgesagte Technikertermine bemerkbar. Die Gewerkschaft fordert für die rund 60.000 Tarifbeschäftigten 6,6% mehr Gehalt. Fast jeder fünfte Mensch in Deutschland raucht. Die Zahl ist in den vergangenen Jahren damit ziemlich stabil geblieben. Am häufigsten greifen die 40- bis 44-Jährigen zur Kippe oder zur E-Zigarette. In der Altersgruppe liegt der Rauchanteil bei 26%. Zuletzt ist Rauchen aber auch bei den Jüngeren wieder beliebter geworden. Am Pfingstwochenende hat die Polizei in Friedeburg einen völlig betrunkenen Radfahrer erwischt. Bei einer Kontrolle bemerkten sie, dass der 25-Jährige unter Alkoholeinfluss stand. Ein Atemalkoholtest ergab einen Wert von über 2 Promille. Der Mann musste eine Blutprobe abgeben. Ein Strafverfahren wurde eingeleitet. Bei der Eishockey-WM fiebert das deutsche Team heute mit Ungarn. Nur wenn der Außenseiter gegen Lettland in der regulären Spielzeit gewinnt, kommt Deutschland noch ins Viertelfinale. Sonst ist das Turnier in der Schweiz für die DEB-Auswahl beendet. 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
22: Besser ankommen mit dem besten Verkehrsservice. Die A28 Bremen Richtung Oldenburg zwischen Garnakesee West und Hude. 1 Kilometer Stau, 5 Minuten plus. Dann die Gegenrichtung A28 Oldenburg Richtung Bremen zwischen Hude und Garnakesee West. 1 Kilometer Stau, 6 Minuten mehr. Dann die A29 Wilhelmshaven Richtung Oldenburg zwischen dem Rastplatz Bekauser Brücke und der Ausfahrt Hameln-Lehm. Steht ein defektes Fahrzeug. Hier ist auch eine Sperrung. Dann die A29 Wilhelmshaven Richtung Oldenburg zwischen Kreuz Oldenburg Nord und Oldenburg Hafen. 2 Kilometer Stau, 5 Minuten mehr. Dann die B72 Ortsumgehung Norden zwischen Ostermarscher Straße und Norden Lütetsburg. Dichter Verkehr, 5 Minuten mehr. Dann die andere Richtung B72 Ortsumgehung Norden zwischen Norden Süd und Marienhafte. Dichter Verkehr, 10 Minuten plus. Und dann noch die B210 Esenzer Straße zwischen Ogenbargen und Aurich. Dichter Verkehr, 5 Minuten mehr.
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24: Sie blitzen auf der B437 in Bockhorn in Richtung Varel. In Emden in der Auricher Straße an der alten Kaserne. In Jade in der Jaderstraße. Zwischen Linzwege und Spole in Höhe Petersfeld. In Nenndorf Richtung Aale. In Stedesdorf Fahrt Richtung Burhafe. Kurz vor Obende in der Tom-Brug-Straße. In Westoverledingen in der Straße Grüne Straße. Und in Wiesmoor Richtung Makatzmoor. Habt ihr noch weitere Stausblitze oder Störungen gesehen? Dann könnt ihr sie uns gerne melden, telefonisch oder per WhatsApp an die Nordseewelle Hotline 04931 97 3000. Die nächste Fähre von Halesee nach Wangerooge fährt um 18.30 Uhr.
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Boah, bist du aber faul. Na, wie oft habt ihr das schon gehört? Ab sofort könnt ihr aber sagen, liegt nicht an mir, sondern die Evolution ist schuld. Der Dienstag hier bei Nordseewelle mit dem Chris. Forscher haben herausgefunden, dass Faulheit oft kein Charakterproblem ist, sondern aus evolutionären Mustern entsteht. Das Gehirn bevorzugt kurzfristige Belohnungen wie zum Beispiel Essen oder Social Media statt langfristiger Ziele. Stress und Schlafmangel verstärken zusätzlich Verhaltensweisen wie Aufschieben und Passivität. Faulheit wurde uns also quasi von unseren Vorfahren in die Wiege gelegt. Einen schönen Vormittag und überhaupt nicht faul geht's jetzt hier bei Nordseewelle weiter mit der meisten Musik und allen aktuellen Hits.

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13: Bei uns im Nordwesten ist es heute richtig sommerlich. Blauer Himmel und nur Sonnenschein bei Temperaturen zwischen 29 und 30 Grad. Der Nordseewelle 3-Tage-Trend. Morgen haben wir ein paar Wolken am Himmel, aber sonst nur Sonnenschein bei maximal 18 Grad. Am Donnerstag sieht es fast ähnlich aus. Ein paar Wolken am Himmel und ganz viel Sonnenschein bei maximal 20 Grad. Am Freitag haben wir dann mehr Wolken. Es bleibt aber trocken. Dazu bekommen wir maximal 12 Stunden Sonne. Teilweise weht sogar ein kräftiger Wind bei maximal 26 Grad. Das nächste Niedrigwasser vor Dornumersiel ist um 15 Uhr.
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13: Besser ankommen mit dem besten Verkehrsservice. Die A28 Bremen Richtung Oldenburg zwischen Gannake, Seeost und Hude. 1 Kilometer Stau, 7 Minuten mehr. Dann die A28 Oldenburg Richtung Bremen zwischen Hude und Gannake, See West. 2 Kilometer Stau, 15 Minuten mehr. Dann die A29 Wilhelmshaven Richtung Oldenburg zwischen Farel-Bockhorn und Rastplatz Fareler Wald. Hier liegen Reifen Teile. Dann die A29 Wilhelmshaven Richtung Oldenburg zwischen Zetel und Farel-Bockhorn, 2 Kilometer Stau, ungefähr 10 Minuten mehr. Dann die A29 Wilhelmshaven Richtung Oldenburg zwischen Kreuz Oldenburg Nord und Oldenburg Hafen, 2 Kilometer Stau, ungefähr 11 Minuten mehr. Und nochmal die A29, die Gegenrichtung Oldenburg Richtung Wilhelmshaven zwischen Rastede und Hahn-Lehmten, 1 Kilometer Stau, 10 Minuten mehr. Dann die B72 Norderstraße zwischen Georgsheil und Norden, süddichter Verkehr, 4 Minuten plus. Und dann nochmal die B72 Ortsumgebung Norden zwischen Norden, Süd und Marienhafen, dichter Verkehr, 13 Minuten braucht ihr hier mehr.
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13: Sie blitzen auf der B437 in Bockhorn in Richtung Varel, in Emden in der Auricher Straße an der alten Kaserne, in Jade in der Jaderstraße, zwischen Linzwege und Spole in Höhe Petersfeld, in Nendorf Richtung Aale, in Stedesdorf Fahrt Richtung Burhafe, kurz vor Obende in der Tom-Bruck-Straße, in Westover-Ledingen in der Straße Grüne Straße und in Wiesmoor Richtung Makatsmoor. Habt ihr noch weitere Stausblitze oder Störungen gesehen? Dann könnt ihr sie uns gerne melden, telefonisch oder per WhatsApp an die Nordseewelle Hotline 049 317 3000. Die nächste Fähre von Jüst nach Norddeich mit dem Tüverland Express fährt um 16:45.
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Keine Schulglocke, keine Hausaufgaben und einfach noch ein Tag ohne Stundenplan. Für die Schüler hier bei uns im Nordwesten fühlt sich dieser Dienstag ziemlich gut an. Für alle, die trotzdem anpacken müssen, für euch gibt's jetzt Motivation hier bei Nordwestenwelle und zwar mit dem nächsten Hit.

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19: Heute haben wir bei uns im Nordwesten nur Sonne und blauen Himmel. Kaum eine Wolke ist dabei bei maximal 29 Grad. Der Nordseewelle 3-Tage-Trend. Morgen ein paar Wolken sind dabei, aber sonst nur Sonnenschein bei maximal 18 Grad. Also es wird deutlich kühler. Am Donnerstag sieht es fast ähnlich aus. Auch ein paar Wolken am Himmel und ganz viel Sonnenschein bei maximal 20 Grad. Und am Freitag steigen die Temperaturen dann wieder auf maximal 26 Grad. Wir haben aber mehr Wolken am Himmel. Es bleibt aber trocken. Dazu bekommen wir maximal 12 Sonnenstunden. Und teilweise weht sogar ein kräftiger Wind. Das nächste Niedrigwasser vor Schillig ist um 15.38 Uhr.
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20: Ich bin Sönke Röhling. Schönen guten Tag. In Deutschland wird weiter viel geraucht und gewaped. Knapp ein Fünftel macht das, heißt es vom Statistischen Bundesamt. Am häufigsten greifen die 40- bis 44-Jährigen zur Kippe oder zur E-Zigarette. Aber auch bei Jugendlichen ist Rauchen wieder beliebter geworden. Dazu sagte der Drogenbeauftragte der Bundesregierung Hendrik Streeck.
21: Jugendliche werden durch poppige Aufmachung süßen Geschmack an einen hochgradig abhängig machenden Stoff herangeführt, dem Nikotin, und abhängig gemacht. Das sind Produkte, die im Übrigen zu 90% in China hergestellt werden. Solche aromatisierten Stoffe wie Strawberry Kiwi Vapes sind in China selber verboten, aber wir importieren sie.
20: Um die Pflegeversicherung aus den Miesen zu holen, sollen Kinderlose tiefer in die Tasche greifen. Wie das RND schreibt, plant Gesundheitsministerin Wagen, den Extrabeitrag leicht zu erhöhen um 0,1 Prozentpunkte auf dann 4,3 Prozent vom Brutto. Für alle mit Kindern soll sich nichts ändern. Vor ihrem China-Besuch fordern deutsche Firmen von Wirtschaftsministerin Reiche, dass sie sich für fairen Handel einsetzt. Hintergrund sind die hohen Subventionen, die China der heimischen Wirtschaft gewährt. Auch die Exportbeschränkungen bei wichtigen Metallen dürften Thema sein. ThyssenKrupp-Chef Lopez sagt im ZDF.
3: Natürlich geht es darum, abzusichern, wie wir an diejenigen Materialien kommen, die, Stichwort seltene Erden, die zu hohem Anteil in China nur verfügbar sind. Und auf der anderen Seite, wie stellen wir sicher, dass Wettbewerbsregeln auch eingehalten werden.
20: Der CDU-Tourismusbeauftragte Ploss sieht in der Golfkrise eine Chance für die deutschen Urlaubsorte. Wie er den Funke-Zeitung sagte, rechne er vor allem an Nord- und Ostsee mit einer stärkeren Nachfrage. Er will die deutschen Tourismusstandorte daher stärken, unter anderem mit Investitionen ins Autobahn- und Schienennetz. Zwischen Butforde und Phoenix bei Wittmund ist am späten Nachmittag ein Motorradfahrer verunglückt. Er war in einer langgezogenen Rechtskurve von der Fahrbahn abgekommen und in einen Graben gestürzt. Der Mann kam mit einem Rettungshubschrauber in ein Krankenhaus. 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
22: Besser ankommen mit dem besten Verkehrsservice. Die A28 Bremen Richtung Oldenburg zwischen Gannake, Seeost und Hude. 1 Kilometer Stau, 7 Minuten mehr. Dann die A28 Oldenburg Richtung Bremen zwischen Hude und Gannake, See West. 2 Kilometer Stau, 15 Minuten mehr. Dann die A29 Wilhelmshaven Richtung Oldenburg zwischen Farel-Bockhorn und Rastplatz Fareler Wald. Hier liegen Reifenteile. Dann die A29 Wilhelmshaven Richtung Oldenburg zwischen Zetel und Farel-Bockhorn, 2 Kilometer Stau, ungefähr 10 Minuten mehr. Dann die A29 Wilhelmshaven Richtung Oldenburg zwischen Kreuz Oldenburg Nord und Oldenburg Hafen, 2 Kilometer Stau, ungefähr 11 Minuten mehr. Und nochmal die A29, die Gegenrichtung Oldenburg Richtung Wilhelmshaven zwischen Rastede und Hahn-Lehmten, 1 Kilometer Stau, 10 Minuten mehr. Dann die B72 Norderstraße zwischen Georgsheil und Norden, süddichter Verkehr, 4 Minuten plus. Und dann nochmal die B72 Ortsumgehung Norden zwischen Norden, Süd und Marienhafen, dichter Verkehr, 13 Minuten braucht ihr hier mehr.
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22: Sie blitzen auf der B437 in Bockhorn in Richtung Farel, in Emden in der Auricher Straße an der alten Kaserne, in Jade in der Jaderstraße, zwischen Linzwege und Spole in Höhe Petersfeld, in Nendorf Richtung Aale, in Stedesdorf Fahrt Richtung Burhafe, kurz vor Obende in der Tom-Bruck-Straße, in Westoverledingen in der Straße Grüne Straße und in Wiesmoor Richtung Makatsmoor. Habt ihr noch weitere Staus, Blitze oder Störungen gesehen? Dann könnt ihr sie uns gerne melden, telefonisch oder per WhatsApp an die Nordseewelle Hotline 049 317 3000. Die nächste Fähre von Bad Homburg nach Nesmasil fährt um 17.30 Uhr.
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Haie auf großer Mission hier bei uns vor der Haustür. Der Chris für euch bei Nordseewelle. Vor Borkum sind jetzt 8 junge Katzenhaie in der Nordsee ausgewildert worden. Das Aquarium der Insel zieht die kleinen Haie seit rund 30 Jahren auf, bevor sie nach einigen Jahren zurück ins Meer kommen. Drücken wir mal die Daumen, dass die kleinen Haie jetzt dann ihr restliches Leben im weiten Meer schwimmen können. Kommt gut durch euren Mittag. 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
12: Bei uns im Nordwesten ist es heute richtig sommerlich. Blauer Himmel und nur Sonnenschein bei Temperaturen zwischen 29 und 30 Grad. Der Nordseewelle 3-Tage-Trend. Morgen haben wir ein paar Wolken am Himmel, aber sonst nur Sonnenschein bei maximal 18 Grad. Am Donnerstag sieht es fast ähnlich aus. Ein paar Wolken am Himmel und ganz viel Sonnenschein bei maximal 20 Grad. Am Freitag haben wir dann mehr Wolken. Es bleibt aber trocken. Dazu bekommen wir maximal 12 Stunden Sonne. Teilweise weht sogar ein kräftiger Wind bei maximal 26 Grad. Das nächste Niedrigwasser vor Spiekeroog ist um 15.07 Uhr.
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14: 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Die A28 leer Richtung Oldenburg zwischen Appen, Remitz und Westerstede West. Hier steht ein defektes Fahrzeug auf dem Standstreifen. Dann die A28 Bremen Richtung Oldenburg zwischen Ganacke See Ost und Hude, 1 Kilometer Stau, 7 Minuten mehr. Dann die Gegenrichtung A28 Oldenburg Richtung Bremen zwischen Hude und Ganacke See West, 3 Kilometer Stau, ungefähr 13 Minuten braucht ihr hier mehr. Dann die A29 Ahlhorner Heide Richtung Wilhelmshaven zwischen dem Kreuz Oldenburg Ost und Oldenburg Umstede, 3 Kilometer stockender Verkehr, 5 Minuten plus. Dann die A29 Oldenburg Richtung Wilhelmshaven zwischen Rastede und Hahn-Lehmten, 1 Kilometer Stau, 16 Minuten mehr. Dann die A29 Wilhelmshaven Richtung Oldenburg zwischen Zeter und Farel-Bockhorn, 1 Kilometer Stau, 6 Minuten mehr. Und dann nochmal die A29 Wilhelmshaven Richtung Oldenburg zwischen Kreuz Oldenburg Nord und Oldenburg Hafen, 3 Kilometer Stau, 11 Minuten braucht ihr hier mehr. Dann noch die B72 Ortsumgehung Norden zwischen Norden Süd und Georgsheidichter Verkehr, 7 Minuten mehr. Dann die B210 Südring Wittmund zwischen Wittmund Nordumgehung und Jever Westdichter Verkehr, 10 Minuten plus. Und dann die B210 Esenzer Straße zwischen Ogenbagen und Aurich dichter Verkehr, 5 Minuten mehr. Und dann nochmal 5 Minuten mehr auf der B210 Auricher Straße zwischen Loppersum und Emden Mitte.
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14: Es wird geblitzt auf der B437 in Bockhorn Richtung Varel, in Emden in der Auricher Straße an der Alten Kaserne, in Jade in der Jaderstraße, in Jefa in der Anton-Günther-Straße, zwischen Linzwege und Spole in Höhe Petersfeld, in Nendorf Richtung Aale, in Oldenburg im Brookweg, in Stedesdorf Fahrt Richtung Bohave, kurz vor Obende in der Tom-Brook-Straße, in Westoverleding in der Straße Grüne Straße, in Wiesmoor Richtung Mackertsmoor und in Wilhelmshaven in der Möwenstraße bei der Brücke. Habt ihr noch weitere Staus, Blitzer oder Störungen gesehen, dann könnt ihr sie uns gerne melden, telefonisch oder per WhatsApp an die Nordseewelle Hotline 04931 97 3000. Die nächste Fähre von Bensersiel nach Langeoog fährt um 13.45 Uhr.
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4-Tage-Woche klingt einfach angenehmer als 5, oder? Und genau deshalb läuft dieser Dienstag heute vielleicht ein bisschen leichter als sonst. Dazu die meiste Musik mit allen aktuellen Hits gibt's hier bei Nordsee Welle. Genießt euren Mittag und eure Pause.

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14: Heute haben wir bei uns im Nordwesten nur Sonne und blauen Himmel. Kaum eine Wolke ist dabei bei maximal 29 Grad. Der Nordseewelle 3-Tage-Trend. Morgen ein paar Wolken sind dabei, aber sonst nur Sonnenschein bei maximal 18 Grad. Also es wird deutlich kühler. Am Donnerstag sieht es fast ähnlich aus, auch ein paar Wolken am Himmel und ganz viel Sonnenschein bei maximal 20 Grad. Und am Freitag steigen die Temperaturen dann wieder auf maximal 26 Grad. Wir haben aber mehr Wolken am Himmel. Es bleibt aber trocken. Dazu bekommen wir maximal 12 Sonnenstunden und teilweise weht sogar ein kräftiger Wind. Das nächste Niedrigwasser vor Wangerooge ist um 15.18 Uhr.
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15: Ich bin Sönke Röhling. Schönen guten Tag. Fast jeder Fünfte in Deutschland raucht. Das hat der Drogenbeauftragte der Bundesregierung Streeck gesagt. Jugendliche sind mittlerweile immer häufiger am Rauchen und Vapen. In den vergangenen Jahren ist der Anteil der Raucher unter den 12- bis 17-Jährigen deutlich gestiegen, Streeck betont.
16: Aromen, die den Einstieg für Kinder und Jugendliche erleichtern, müssen vom Markt. Cola, Kaugummi, Erdbeer machen ein Abhängigkeitsprodukt am Ende angenehmer, süßer und sozial auch anschlussfähiger, wenn es eben nur nach Kiwi riecht und nicht nach Rauch. Und solche Aromen senken insgesamt die Hemmschwelle fürs Rauchen und den Konsum solcher Produkte.
15: Bei einem Zusammenstoß zwischen einem Schulbus und einem Zug in Belgien sind zwei Kinder und zwei Erwachsene ums Leben gekommen. Das hat der belgische Verkehrsminister Krucke mitgeteilt. Offenbar war der Schulbus nördlich von Brüssel trotz geschlossener Schranken über einen Bahnübergang gefahren. Viele Bundespolizisten schieben ihren Dienst offenbar in Bruchbuden. Jede dritte Dienststelle sei marode, heißt es von der Gewerkschaft der Polizei. Mehr von Tim Britztrup.
17: GdP-Chef Roskopf spricht in der Rheinischen Post von Schimmel, heruntergekommenen Toiletten, überfüllten Räumen und Containerprovisorien. Für neue Kollegen würden Büros und Parkplätze fehlen. Wer von Einsatzkräften rund um die Uhr Höchstleistungen erwartet, muss ihnen auch vernünftige Bedingungen bieten, findet Roskopf. Das sei keine Luxusforderung, sondern eine Frage von Respekt, Motivation und letztlich auch öffentlicher Sicherheit.
15: Der CDU-Tourismusbeauftragte Ploss sieht in der Golfkrise eine Chance für die deutschen Urlaubsorte. Wie er den Funke-Zeitungen sagte, rechne er vor allem an Nord- und Ostsee mit einer stärkeren Nachfrage. Er will die deutschen Tourismusstandorte daher stärken, unter anderem mit Investitionen ins Autobahn- und Schienennetz. Wegen starker Rauchentwicklung im Nachbargarten hat eine Frau im Norden die Feuerwehr alarmiert. Als die Einsatzkräfte eintrafen, stellten sie aber fest, dass die Nachbarn nur grillten. Eine Gefahr bestand nicht, so ein Sprecher. Die Feuerwehr appelliert deshalb an die Menschen, in so einem Fall zuerst mit Nachbarn zu sprechen, bevor man den Notruf wählt. 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
14: 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Die A28 leer Richtung Oldenburg zwischen Appen, Remitz und Westerstede West. Hier steht ein defektes Fahrzeug auf dem Standstreifen. Dann die A28 Bremen Richtung Oldenburg zwischen Gannacke See Ost und Hude. 1 Kilometer Stau, 7 Minuten mehr. Dann die Gegenrichtung A28 Oldenburg Richtung Bremen zwischen Hude und Gannacke See West. 3 Kilometer Stau, ungefähr 13 Minuten braucht ihr hier mehr. Dann die A29 Aalhorner Heide Richtung Wilhelmshaven zwischen dem Kreuz Oldenburg-Ost und Oldenburg-Umstede. 3 Kilometer stockender Verkehr, 5 Minuten plus. Dann die A29 Oldenburg Richtung Wilhelmshaven zwischen Rastede und Hahn-Lehmten. 1 Kilometer Stau, 16 Minuten mehr. Dann die A29 Wilhelmshaven Richtung Oldenburg zwischen Zete und Farel-Bockhorn. 1 Kilometer Stau, 6 Minuten mehr. Und dann nochmal die A29 Wilhelmshaven Richtung Oldenburg zwischen Kreuz Oldenburg-Nord und Oldenburg-Hafen. 3 Kilometer Stau, 11 Minuten braucht ihr hier mehr. Dann noch die B72 Ortsumgehung Norden zwischen Norden-Süd und Georgsheidichter Verkehr, 7 Minuten mehr. Dann die B210 Südring Wittmund zwischen Wittmund-Nordumgehung und Jever-Westdichter Verkehr, 10 Minuten plus. Und dann die B210 Esenzer Straße zwischen Ogenbagen und Aurichdichter Verkehr, 5 Minuten mehr. Und dann nochmal 5 Minuten mehr auf der B210 Auricher Straße zwischen Loppersum und Emden-Mitte.
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14: Es wird geblitzt auf der B437 in Bockhorn Richtung Farel. In Emden in der Auricher Straße an der alten Kaserne. In Jade in der Jaderstraße. In Jever in der Anton-Günther-Straße. Zwischen den Zwege und Spole in Höhe Petersfeld. In Nendorf Richtung Aale. In Oldenburg im Brookweg. In Stedesdorf Fahrt Richtung Bohave. Kurz vor Obende in der Tom-Brook-Straße, in Westoverleding in der Straße Grüne Straße, in Wiesmoor Richtung Mackertsmoor und in Wilhelmshaven in der Möwenstraße bei der Brücke. Habt ihr noch weitere Staus, Blitze oder Störungen gesehen, dann könnt ihr sie uns gerne melden, telefonisch oder per WhatsApp an die Nordseewelle Hotline 04931 97 3000. Die nächste Fähre von Spiekeroog nach Neuharlingersiel fährt um 17:45.
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Lange Zeit war es ruhig um Elon Musk, aber jetzt meldet er sich zurück mit seinem nächsten Projekt. Nordseewelle am Dienstag mit dem Chris. Eine Millionenstadt auf dem Mars, das will er als nächstes angehen. Warum, fragt ihr euch bestimmt. Wenn er das und weitere extreme Ziele schafft, könnte seine Firma SpaceX einen Megabonus bekommen und so würde er noch reicher werden. Ist ja nicht genug, dass er jetzt schon der reichste Mensch der Welt ist. Absolut verrückt, wie ich finde. Und das Internet, das macht sich auch schon darüber lustig. Ein User schreibt unter seinem Post, wird es auf dem Mars dann auch McDonald's geben? Das sind die wichtigen Fragen. Ich wünsche euch einen schönen Nachmittag und weiter geht's bei Nordseewelle mit dem nächsten Hit.

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11: Bei uns im Nordwesten ist es heute richtig sommerlich. Blauer Himmel und nur Sonnenschein bei Temperaturen zwischen 29 und 30 Grad. Der Nordseewelle 3-Tage-Trend. Morgen haben wir ein paar Wolken am Himmel, aber sonst nur Sonnenschein bei maximal 18 Grad. Am Donnerstag sieht es fast ähnlich aus. Ein paar Wolken am Himmel und ganz viel Sonnenschein bei maximal 20 Grad. Am Freitag haben wir dann mehr Wolken. Es bleibt aber trocken. Dazu bekommen wir maximal 12 Stunden Sonne. Teilweise weht sogar ein kräftiger Wind bei maximal 26 Grad. Das nächste Niedrigwasser vor Halesiel ist um 15.47 Uhr.
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12: 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Die A28 leer Richtung Oldenburg zwischen Appen, Remitz und Westerstede West. Hier steht ein defektes Fahrzeug auf dem Standstreifen. Dann die A28 Bremen Richtung Oldenburg zwischen Gannake See Ost und Hude. 1 Kilometer Stau, 7 Minuten mehr. Dann die Gegenrichtung A28 Oldenburg Richtung Bremen zwischen Hude und Gannake See West. 3 Kilometer Stau, ungefähr 13 Minuten braucht ihr hier mehr. Dann die A29 Ahlhorner Heide Richtung Wilhelmshaven zwischen dem Kreuz Oldenburg-Ost und Oldenburg-Umstede. 3 Kilometer stockender Verkehr, 5 Minuten plus. Dann die A29 Oldenburg Richtung Wilhelmshaven zwischen Rastede und Hahn-Lehmten. 1 Kilometer Stau, 16 Minuten mehr. Dann die A29 Wilhelmshaven Richtung Oldenburg zwischen Zete und Farel-Bockhorn. 1 Kilometer Stau, 6 Minuten mehr. Und dann nochmal die A29 Wilhelmshaven Richtung Oldenburg zwischen Kreuz Oldenburg-Nord und Oldenburg-Hafen. 3 Kilometer Stau, 11 Minuten braucht ihr hier mehr. Dann noch die B72 Ortsumgehung Norden zwischen Norden-Süd und Georgsheiligter Verkehr, 7 Minuten mehr. Dann die B210 Südring-Wittmund zwischen Wittmund-Nordumgehung und Jever-Westlichter Verkehr, 10 Minuten plus. Und dann die B210 Esenzer Straße zwischen Ogenbagen und Aurichdichter Verkehr, 5 Minuten mehr. Und dann nochmal 5 Minuten mehr auf der B210 Auricher Straße zwischen Loppersum und Emden-Mitte.
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12: Es wird geblitzt auf der B437 in Bockhorn Richtung Varel, in Emden in der Auricher Straße an der Alten Kaserne, in Jade in der Jaderstraße, in Jefa in der Anton-Günther-Straße, zwischen Linzwege und Spole in Höhe Petersfeld, in Nendorf Richtung Aale, in Oldenburg im Brookweg, in Stedesdorf Fahrt Richtung Bohave, kurz vor Obende in der Tom-Brook-Straße, in Westoverleding in der Straße Grüne Straße, in Wiesmoor Richtung Mackertsmoor und in Wilhelmshaven in der Möwenstraße bei der Brücke. Habt ihr noch weitere Staus, Blitze oder Störungen gesehen, dann könnt ihr sie uns gerne melden, telefonisch oder per WhatsApp an die Nordseewelle Hotline 04931 97 3000. Die nächste Fähre von Wangerooge nach Halesiel fährt um 17 Uhr.
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15: Sonne und Hitze pur für den Nordwesten heute. Wir haben 26 Grad in Horomersiel, 31 sind es in Wiener, in Mettjendorf und in Bremen am Schütting. Ein bisschen kühler nur auf den Inseln, 23 Grad auf Baltrum aktuell. Der Nordseewelle 3-Tage-Trend, es bleibt weiterhin sehr freundlich bei uns, aber nicht mehr ganz so warm. Morgen und übermorgen liegen wir so bei 18 bis 20 Grad. In Nordseenähe bleibt es sogar noch ein bisschen darunter. Erst am Freitag geht es dann wieder hoch auf 23 bis 27 Grad. Das nächste Niedrigwasser vor Borkum gleich um 14.14 Uhr.
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16: Ich bin Colin Mock. Schönen guten Tag. In Deutschland wird weiter viel geraucht und gewaped. Knapp ein Fünftel der Menschen macht das, heißt es jetzt vom Statistischen Bundesamt. Am häufigsten greifen die 40- bis 44-Jährigen zu Kippe oder E-Zigarette. Aber auch bei Jugendlichen ist Rauchen wieder beliebter geworden. Dazu sagt der Drogenbeauftragte der Bundesregierung Hendrik Streeck.
17: Jugendliche werden durch poppige Aufmachung süßen Geschmack an einen hochgradig abhängig machenden Stoff herangeführt, dem Nikotin und abhängig gemacht. Das sind Produkte, die im Übrigen zu 90% in China hergestellt werden. Solche aromatisierten Stoffe wie Strawberry Kiwi Babes sind in China selber verboten, aber wir importieren sie.
16: Die Staatsanwaltschaft Potsdam ermittelt wegen häuslicher Gewalt gegen Schauspieler Christian Ulm. In der Sache geht es um Vorwürfe seiner Ex-Frau Colleen Fernandes. Die 44-Jährige hatte ihm auch digitale Gewalt vorgeworfen. Das wird noch geprüft. Ulmen streitet die Vorwürfe ab. In Belgien ist ein Zug mit einem Schulbus kollidiert. Es gibt 4 Tote, 2 Kinder und 2 Erwachsene. Das hat die belgische Regierung mitgeteilt. Tom Husse mit den Einzelheiten.
18: Passiert ist das Ganze am Morgen auf einem Bahnübergang nicht weit von Brüssel entfernt.
3: Von der Bahngesellschaft heißt es, Bilder der Überwachungskameras zeigen, wie der Bus auf den Bahnübergang fährt, obwohl die Schranke unten ist. Die genauen Hintergründe sind noch unklar. 7 Kinder und 2 Erwachsene saßen in dem Bus, als der Unfall passiert ist. Im Zug blieben alle unverletzt.
16: Die meisten Deutschen glauben nicht an ein Comeback der FDP unter Parteiurgestein Kubicki. Nur ein Viertel geht in einer NTV-Umfrage davon aus, dass es die Partei zurück in den Bundestag schafft. Am Samstag soll Kubicki zum neuen Parteichef gewählt werden. Vor dem Amtsgericht Vechta muss sich heute ein Mann verantworten, der über Jahre hinweg zehntausende Eier aus einer Legehennenfarm in Dinklage geklaut haben soll. Laut Anklage soll er gegenüber Mitarbeitern immer wieder behauptet haben, die Abholung sei mit der Geschäftsführung abgesprochen. Es geht um fast 190.000 Eier im Wert von über 35.000 Euro. 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
15: 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Um genau 2:02. Einiges los. Wir starten auf der A1 Osnabrück nach Bremen zwischen Groß-Ippenau und dem Dreieck Stur. Da steht ein kaputter LKW auf dem rechten Fahrstreifen. Und weiter zwischen Bremen-Brinkum und Bremen-Hemelingen. 4 Kilometer Stau, 25 Minuten Zeitverlust. A1 Richtung Osnabrück zwischen dem Bremer Kreuz und Asten. 6 Kilometer Stau, 25 Minuten extra. A27, Fahrtrichtung Cuxhaven, zwischen Bremerhaven Süd und Geestemünde, 3 Kilometer Stau. Auch hier braucht ihr etwa 25 Minuten länger. A27, Bremerhaven nach Bremen, zwischen Stotel und Hagen, 2 Kilometer Stau. Da könnt ihr eine Viertelstunde mehr einplanen. A28, Bremen nach Oldenburg, zwischen Ganderkesee Ost und Hude, 1 Kilometer Stau, 10 Minuten obendrauf. Die 28 in Richtung Bremen, zwischen Hude und Ganderkesee West, 3 Kilometer Stau. Hier kommen auch 10 Minuten dazu. A29 Richtung Wilhelmshaven zwischen dem Kreuz Oldenburg-Ost und Ohmstede. 3 Kilometer Stau, auch das kostet euch etwa 10 Minuten. Die 29 in Richtung Ahlhorner Heide zwischen dem Kreuz Oldenburg-Nord und Oldenburg-Hafen. 3 Kilometer Stau, auch hier etwa 10 Minuten mehr. Dann die B212 Ganderkesee nach Nordenham zwischen Goldswader Wurp und Rodenkirchen-Sürwürden. Da ist der rechte Fahrstreifen gesperrt. Hier steht ein kaputter LKW. In Aurich-Wallinghausen ist der Heerenkamp gesperrt. Da läuft ein Feuerwehr. Einsatz. Und in Bremen ist die Hochstraße Breitenweg in Richtung der Edzard-Grunow-Straße dicht. Zwischen dem Nordwestknoten und der Remberti-Straße laufen Reinigungsarbeiten.
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15: Blitzer stehen in Bornhorst in der Elsfleter Straße, in Edewecht in der Waldstraße, in Emden in der Auricher Straße an der Alten Kaserne. Blitzer auch in Jade in der Jader Straße, in Jever in der Anton-Günther Straße und in Wilhelmshaven noch einer hier in der Möwenstraße. Wenn ihr noch was gesehen habt, Staus, Blitzer, Unfälle oder andere Störungen, könnt ihr alles gerne melden per WhatsApp oder telefonisch. Die Nordseewelle Hotline ist die 04931 97 3000. Der Blick noch auf die Fähren, die nächsten von Norddeich nach Norderney. Jetzt gleich um 14:45 und dann wieder um 14:50.
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15: Rein geht's in den Dienstagnachmittag. Kurze Woche, bestes Wetter und dazu die passende Sommermusik von Mark Amber. Belong Together.

0: das war das herrlich am langen Pfingstwochenende im Nordwesten. Den Frühling haben wir anscheinend irgendwie übersprungen. Direkt Sommerfeeling pur bei uns. Hier ist die Nordseewelle Feierabendshow mit Dennis und ich habe mal schnell die Top 3 der Anzeichen dafür, dass es ein richtig schönes Sommerwochenende gewesen ist.
1: Platz 3.
0: Die ersten haben schon wieder über diese unerträgliche Hitze gejammert.
2: Das ist hier alles schlecht. Es ist völlig unzureichend. Es fehlt wirklich an allem.
1: Platz 2.
0: Beim Eisschlecken ist die Zunge endlich nicht mehr festgefroren.
3: Das ist schön. Das ist wunderschön.
1: Und hier der ultimative Platz 1.
0: Das deutlichste Anzeichen dafür, dass wir ein herrliches Wochenende hinter uns haben. Du hast eine neue Kurzhaarfrisur, weil du erst wieder lernen musst, wie man den Grillanzünder richtig

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9: Der Nordwesten schwitzt bei 24 Grad auf Norderney am Kurtheater, 26 Grad in Donau-Masil, 29 in Heidmühle, 31 Grad sind es in Achim und in Oldenburg-Eversten. Der Nordseewelle 3-Tage-Trend. Es geht genauso freundlich weiter wie heute. Allerdings die Temperaturen, die gehen wieder ein bisschen runter. Die nächsten Tage so 18 bis 20 Grad in Nordseenähe, sogar noch ein bisschen kühler. Am Freitag, da geht es dann aber wieder hoch auf 23 bis 27 Grad. Das nächste Niedrigwasser vor Baltrum, gleich um kurz vor 3.
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10: Ich bin Eileen Schallhorn. Schönen guten Tag. In Oldenburg ermittelt die Polizei weiter im Fall um eine Frau, die am vergangenen Freitag tot in einem Fluss gefunden wurde. Die Ermittler schätzen ihr Alter auf mindestens 70. Identifiziert ist sie noch nicht. Ein Fremdverschulden schließt die Polizei weiter aus. Das Amtsgericht hat eine Obduktion angeordnet, um die Identität der Toten zu klären. Auf der A2 bei Hannover sind am frühen Morgen zwei Menschen bei einem Unfall ums Leben gekommen. Zwischen Bodfeld und Langenhagen war ein Sattelzug von der Straße abgekommen und gegen eine Brücke geprallt. Für die beiden Insassen kam jede Hilfe zu spät. Mittlerweile ist die Autobahn in Richtung Dortmund wieder einspurig befahrbar. Die Landjugend in Niedersachsen hält nichts von einem generellen Social-Media-Verbot für Jugendliche. Landeschef Gerrit Ruschmeier sagt, gerade auf dem Land bringen soziale Medien Teilhabe, Wissen und Vernetzung. Gleichzeitig fordert die Landjugend Medienkompetenz in der Schule und mehr Druck auf Plattformen, etwa bei Alterschecks. Wegen starker Rauchentwicklung im Nachbargarten hat eine Frau in Norden die Feuerwehr alarmiert. Als die Einsatzkräfte eintrafen, stellten sie aber fest, dass die Nachbarn nur grillten. Eine Gefahr bestand nicht, so ein Sprecher. Die Feuerwehr appelliert deshalb an die Menschen, in so einem Fall zuerst mit den Nachbarn zu sprechen, bevor man den Notruf wählt. 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
9: Besser ankommen mit dem besten Verkehrsservice um 14 Uhr und gleich 33 Minuten. Wir starten auf der A1 Osnabrück nach Bremen. Zwischen Groß-Ippenau und dem Dreieck Stur steht ein kaputter LKW auf dem rechten Fahrstreifen. Und weiter zwischen dem Dreieck Stur und Bremen-Asten 4 Kilometer Stau an der Baustelle. Ihr braucht etwa 25 Minuten länger. A1 Richtung Osnabrück zwischen Opusen, Bremen, Mahndorf und Asten 6 Kilometer Stau, auch hier 25 Minuten dazu. A27 Richtung Cuxhaven zwischen Bremerhaven Süd und Geestemünde 4 Kilometer Stau, 25 Minuten mehr. A27 Bremerhaven nach Bremen zwischen Stotel und Hagen 2 Kilometer Stau, hier kommen 10 Minuten obendrauf. A29 Richtung Wilhelmshaven zwischen dem Kreuz Oldenburg Ost und dem Kreuz Oldenburg Nord 4 Kilometer stockend, auch das kostet euch etwa 10 Minuten. Dann staut es sich auf der Bunsenstraße in Wilhelmshaven in Fahrtrichtung Sande. Da gab es einen Unfall. Und in Bremen ist die Hochstraße Breitenweg in Richtung der Edzard-Grunow-Straße gesperrt. Zwischen dem Nordwestknoten und der Remberti-Straße laufen Reinigungsarbeiten.
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9: Blitzer aktuell aufgebaut in Bornhorst in der Elsfleter Straße. In Edewecht in der Waldstraße. In Emden in der Auricher Straße an der alten Kaserne. In Jade wird geblitzt in der Jader Straße. In Jever in der Anton-Günther Straße. Und in Wilhelmshaven noch einer hier in der Möwenstraße. Wenn ihr noch was gesehen habt, Staus, Blitzerunfälle oder andere Störungen, alles gerne her zu uns, telefonisch oder per WhatsApp an die Nordseewelle Hotline 04931 97 3000. Und wir schauen noch eben auf die Fähren, die nächsten zwischen Bensersiel und Langeoog in beide Richtungen um 16 Uhr.
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9: Ja, und diese Frau, die hat gestern eine ganz schön heftige Klatsche einstecken müssen. 8 Nominierungen bei den American Music Awards, am Ende aber keine einzige Auszeichnung für Taylor Swift. Wer vorher darauf gewettet hat, der oder die hat wahrscheinlich eine ganze Menge Geld gemacht. 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

Bloodhound Gang an diesem Dienstagnachmittag hier bei Nordseewelle. Ich bin Dennis und wir kommen zu einem Mann, der sieht jetzt mit 62 Jahren so aus, wie ich gerne mit 20 ausgesehen hätte. Mr. Lenny Kravitz hat heute Geburtstag und deshalb sind hier mal ein paar Fun Facts über ihn. Die Schauspielerin Roxy Roker. Sie war vor allem bekannt in ihrer Rolle als Helen Willis in der Sitcom The Jeffersons. Lenny hat zusammen mit Nicolas Cage und mit Slash, dem Gitarristen von Guns N' Roses, die High School besucht. Auf derselben Schule, wenn auch zu anderen Zeiten, waren übrigens auch Leute wie Angelina Jolie und David Schwimmer.

hält bis heute einen Rekord bei den Grammys. Zwischen 1998 und 2001 gewann er 4-mal in Folge die Kategorie Best Male Rock Vocal Performance. Und hier ist jetzt also der Mann, der heute 62 wird. Das ist Lenny Kravitz hier bei Nordseewelle mit Human.

Moritz hier bei Nordsee Welle. 62 wird er heute. Wir sagen nochmal herzlichen Glückwunsch und schauen mal eben schnell auf die Straßen. Aktuelle Info aus der Nordsee Welle Verkehrszentrale. Vorsicht bitte auf der A31 leer nach Meppen zwischen Papenburg und Rehde an der Ems. Da liegen Gegenstände auf der Fahrbahn.

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11: Die Sonne scheint in einer Tour bei uns im Nordwesten und sie macht's richtig heiß. Wir haben zum Beispiel 31 Grad in Wiefelstede, 30 in Hamburg-Uhlenhorst, 29 in Sander-Lamöns, 28 am Ewigen Meer und 23 Grad sind's auf Langeoog. Der Nordseewelle 3-Tage-Trend, es bleibt weiterhin sehr freundlich bei uns die nächsten Tage, aber wird nicht mehr ganz so warm. Morgen und übermorgen, da liegen wir eigentlich so bei 18 bis 20 Grad. Wenn ihr in Nordseenähe unterwegs seid, dann wird sogar noch ein bisschen kühler für euch. Erst am Freitag geht es dann wieder hoch auf 23 bis 27 Grad. Das nächste Niedrigwasser vor Wangerooge gleich um 15.18 Uhr.
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12: Ich bin Colin Mock. Schönen guten Tag. Fast jeder Fünfte in Deutschland raucht. Das hat der Drogenbeauftragte der Bundesregierung Hendrik Streeck gesagt. Jugendliche sind mittlerweile immer häufiger am Rauchen und Vapen. In den letzten Jahren ist der Anteil der Raucher unter den 12- bis 17-Jährigen deutlich angestiegen. Streeck betont:
13: Aromen, die den Einstieg für Kinder und Jugendliche erleichtern, müssen vom Markt. Cola, Kaugummi, Erdbeer machen ein Abhängigkeitsprodukt am Ende angenehmer, süßer und sozial auch anschlussfähiger, wenn es eben nur nach Kiwi riecht und nicht nach Rauch. Und solche Aromen senken insgesamt die Hemmschwelle fürs Rauchen und den Konsum solcher Produkte.
12: Viele Deutsche wünschen sich eine Welt ohne künstliche Intelligenz. Bei einer Umfrage des Digitalverbands Bitkom haben das über 40% gesagt. Sowohl im Alltag als auch im Job wird KI mittlerweile immer mehr genutzt. Das verunsichert viele, sagt Bitkom-Präsident Winter Gerst. Tragischer Unfall in Belgien. Dort sind ein Schulbus und ein Zug zusammengestoßen. Es gibt 4 Tote, 2 Kinder und 2 Erwachsene, heißt es von der belgischen Regierung. Passiert ist das Ganze in der Nähe von Brüssel. Der Bus ist dort auf einen Bahnübergang gefahren, obwohl die Schranke unten war. Die USA gehen wohl auf Distanz zur NATO. Wie der Spiegel berichtet, wollen die Amerikaner ihre Militärbeiträge stark zurückfahren. Es geht vor allem um weniger Kampfjets, Kriegsschiffe und Drohnen. US-Präsident Trump fordert seit längerem, dass Europa und Kanada mehr in die NATO-Verteidigung stecken sollen. In Oldenburg ermittelt die Polizei weiter zu dem Fall um eine Frau, die am Freitag tot in einem Fluss gefunden worden ist. Die Ermittler schätzen ihr Alter auf mindestens 70, identifiziert ist sie aber noch nicht. Ein Fremdverschulden schließen die Beamten weiter aus. Das Amtsgericht hat eine Obduktion angeordnet, um die Identität der Toten zu klären. Knapp die Hälfte aller Flüge an deutschen Airports sind im letzten Jahr Kurzstrecken bis 1000 Kilometer gewesen. Insgesamt sind rund 1,5 Millionen Maschinen gestartet oder gelandet, so das Statistische Bundesamt. Wegen des Kerosinmangels durch den Iran-Krieg könnten viele Kurzstreckenflüge allerdings bald gestrichen werden. 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
11: Gleich 2:02 besser ankommen mit dem besten Verkehrsservice. A1 Osnabrück nach Bremen zwischen Groß-Ippernau und dem Dreieck Stur. Da steht ein kaputter LKW auf dem rechten Fahrstreifen. Weiter auf der A1 Richtung Hamburg zwischen dem Dreieck Stur und Bremen-Arsten. 4 Kilometer Stau an der Baustelle, 25 Minuten Zeitverlust. A1 Richtung Osnabrück zwischen Opusen, Bremen-Marndorf und Arsten 6 Kilometer Stau, 20 Minuten extra. A27 Richtung Cuxhaven zwischen Bremerhaven Süd und Geestemünde 4 Kilometer Stau, ihr braucht 25 Minuten länger. A27 Bremerhaven nach Bremen zwischen Bremerhaven Süd und Hagen 3 Kilometer Stau, Viertelstunde mehr. A29 Richtung Ahlhorner Heide zwischen dem Kreuz Oldenburg Nord und Oldenburg Hafen 2 Kilometer Stau, auch hier kommt etwa eine Viertelstunde dazu. Und Vorsicht bitte auf der A31, leer nach Meppen. Da liegen Gegenstände auf der Fahrbahn zwischen Papenburg und Rehde an der Ems.
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11: Blitzer stehen in Bornhorst in der Elsfleter Straße. In Bremen auf dem Autobahnzubringer Hemelingen stadtauswärts. In Edewecht in der Waldstraße. In Emden in der Auricher Straße an der alten Kaserne. In Jade wird geblitzt in der Jader Straße. In Jever in der Anton-Günther Straße. Und in Wilhelmshaven noch einer hier in der Möwenstraße. Wenn ihr noch was gesehen habt, Staus, Blitzer, Unfälle oder andere Störungen, könnt ihr alles gerne melden per WhatsApp oder telefonisch. Die Nordseewelle Hotline ist die 049 317 3000. Wir schauen noch eben auf die Fähren. Die nächste von Borkum nach Emden um 16.30 Uhr.
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11: Und für mich als Fan vom klassischen Manta-Teller ist das hier schon jetzt das Comeback des Jahres. Currywurst Pommes Mayo wird in deutschen Kantinen wieder deutlich beliebter. Lange war der Klassiker ja abgemeldet, aber jetzt kommt er zurück und wir feiern das gegen 14:45 hier bei Nordseewelle.
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0: ist wieder da. Zuletzt galt sie als abgeschrieben, aber jetzt feiert die Currywurst ihr umjubeltes Comeback in der Kantine.
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0: Hier hat die Nordsee Welle Feierabend schon mit Dennis und das ist wirklich überraschend, dass die Currywurst wieder beliebter wird in der Kantine. Kollege Ronny, eigentlich war sie zuletzt ja wirklich auf dem absteigenden Ast.
2: Ja, bis 2019 war die Currywurst die Nummer 1 in der Kantine, aber dann ist sie jedes Jahr ein bisschen seltener auf dem Teller gelandet. Viele glaubten, das habe mit dem Trend zu bewussterer und gesünderer Ernährung zu tun. Aber jetzt von Platz 4 wieder auf Platz 3 ist die Currywurst sozusagen wieder auf dem Treppchen der beliebtesten Kantinengerichte. Hinter Barmi Goreng übrigens auf Platz 2 und Spaghetti Bolognese auf Platz 1.
0: Ja, aber warum denn jetzt dieses Comeback?
2: Ja, die Erheber der Statistik glauben, in unsicheren Zeiten verlässt man sich auf Bewährtes, auch beim Essen. Ja, vielleicht ist es aber auch eine wirtschaftliche Frage durch die gestiegenen Lebensmittelpreise. Kaufen ja auch im Supermarkt viele Leute etwas weniger gesundes Essen, oft einfach, weil es eben günstiger ist. Dazu passen auch jüngste Zahlen zum Fleischkonsum allgemein in Deutschland. Der ist nämlich wieder leicht gestiegen. Und vegetarische oder vegane Fleischalternativen in Deutschland werden nach langem Boom jetzt erstmals wieder etwas weniger hergestellt.
0: Die Currywurst feiert also ihr Comeback beim beliebtesten Kantinenessen. Herbert Grönemeyer dürfte sich darüber besonders freuen.
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7: Sonne pur für den Nordwesten heute und auch Hitze pur. Wir haben 31 Grad in Vilsum und in Oldenburg-Harentor, sogar 32 in Bremen-Woltmershausen, immerhin 28 in Wilhelmshaven am Wantersee und nur auf den Inseln ist es ein bisschen kühler, 22 Grad aktuell auf Borkum. Der Nordseewelle 3-Tage-Trend bleibt weiterhin sehr freundlich bei uns. Morgen und übermorgen 18 bis 20 Grad in Nordseenähe, noch ein bisschen kühler. Erst am Freitag geht es dann wieder hoch mit den Temperaturen 23 bis 27 Grad dann. Das nächste Niedrigwasser vor Schillig, jetzt gleich um 15.38 Uhr.
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8: Ich bin Eileen Schallhorn. Schönen guten Tag. Der Polizei ist ein Schlag gegen die Clan-Kriminalität im Raum Wilhelmshaven gelungen. Am Morgen wurden Medienberichten zufolge 13 Objekte in Wilhelmshaven, Schortens und Sande durchsucht. Beamte beschlagnahmten Beweismittel, Autos und Bargeld und nahmen zwei mutmaßliche Betrüger fest, die bereits per Haftbefehl gesucht wurden. Im Naherholungsgebiet Tüchermoorthun bei Marienhafe ist ein Mädchen ertrunken. Die 13-Jährige war gestern Nachmittag ins Wasser gegangen und dann verschwunden. Trotz einer großen Suchaktion mit Feuerwehr, DLRG, Booten und Rettungshubschrauber konnte sie nur noch tot geborgen werden. Im Landkreis Aurich gibt es jetzt einen vierten Kandidaten im Rennen um die Landratswahl. Die Freien Wähler nominieren den parteilosen Unternehmer Detlef Krüger. Der 56-Jährige sitzt bereits im Kreistag und im Gemeinderat Südbrookmerland. Die CDU schickt Edith Ulferts ins Rennen. Olaf Wildfang kandidiert für die SPD und Helmut Emkes für die FDP. Die Landratswahl im Landkreis Aurich findet am 13. September statt. Am Pfingstwochenende hat die Polizei in Friedeburg einen völlig betrunkenen Radfahrer erwischt. Bei einer Kontrolle bemerkten die Beamten, dass der 25-Jährige unter Alkoholeinfluss stand. Ein Atemalkoholtest ergab einen Wert von über 2 Promille. Der Mann musste eine Blutprobe abgeben. Ein Strafverfahren wurde eingeleitet. 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
7: Bis Ankommen mit dem besten Verkehrsservice um 15.32 Uhr. A1 Richtung Hamburg zwischen dem Dreieck Stur und Bremen-Arsten. 4 Kilometer Stau. Hier kommt eine halbe Stunde dazu. Halbe Stunde mehr auch in der Gegenrichtung. A1 Richtung Osnabrück zwischen dem Bremer Kreuz und Arsten. 7 Kilometer Stau. Und im weiteren Verlauf bitte vorsichtig sein zwischen dem Dreieck Ahlhorn Heide und Kloppenburg, da steht ein kaputtes Fahrzeug. A27 Richtung Cuxhaven zwischen Bremerhaven Süd und Geestemünde, 4 Kilometer Stau, ihr braucht 25 Minuten länger. A29 in Richtung Ahlhorner Heide zwischen dem Kreuz Oldenburg Nord und Oldenburghafen, 2 Kilometer Stau, hier kommen 10 Minuten dazu. Und in Rauderfehn, da brennt ein Dachstuhl in der ersten Südwieke, bitte lasst hier die Fenster und Türen zu.
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7: Blitzer in Bornhorst in der Elsfleter Straße. In Bremen auf dem Autobahnzubringer Hemelingen stadtauswärts. In Edewecht in der Waldstraße. In Emden in der Auricher Straße an der alten Kaserne. Blitzer auch in Jade in der Jader Straße. In Jever in der Anton-Günther Straße. Und in Wilhelmshaven noch einer hier in der Möwenstraße. Wenn ihr noch was gesehen habt, Staus, Blitzer, Unfälle oder andere Störungen, könnt ihr alles gerne melden per WhatsApp oder telefonisch die Nordseewelle Hotline. Das ist die 04931973000. Und der Blick noch auf die Fähren, die nächste von Neuharlinger Siel nach Spiekeroog um 17 Uhr.
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7: Und ich habe gleich Ed Sheeran für euch dabei, ein Künstler, der jetzt offiziell unabhängig ist. Er hat gerade nach 15 Jahren die Zusammenarbeit mit Atlantic Records beendet. Ab sofort veröffentlicht er seine Musik nur noch über sein eigenes Label Gingerbread Man Records. Ed Sheeran gleich über Nordseewelle nach Kamrad und Be Mine.

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0: Frankenstein, Robin Hood und Sherlock Holmes. Sie alle gehören zu den Figuren der Literaturgeschichte, die am häufigsten in Filmen dargestellt wurden, aber an ihn kommt keiner ran.
1: Guten Abend, mein Name ist Graf Dracula.
0: Hier ist die Nordseewelle Feierabendshow am Welt-Dracula-Tag und tatsächlich ist der Graf aus Transsilvanien schon in mehr als 500 Filmen aufgetaucht. Wirklich eine krasse Zahl. Und hier ist noch ein bisschen mehr. Angeberwissen über den wohl berühmtesten Vampir der Welt. Dracula bedeutet in der walachischen bzw. rumänischen Sprache Sohn des Drachen oder auch Teufel. Für Draculas Wohnsitz hat sich Autor Bram Stoker sehr wahrscheinlich von Slane's Castle in Schottland inspirieren lassen. Dort verbrachte er viele Sommer. In Transsilvanien war er allerdings nie. Sonnenlicht ist ja angeblich tödlich für Vampire. Im Originalroman, erschienen am 26. Mai 1897, tötet das Sonnenlicht den Grafen aber gar nicht. Es schwächt ihn lediglich und raubt ihm für diesen Tag seine magischen Kräfte.

15.51 Uhr, Loy, Left in Your Love, habt ihr gerade gehört, hier bei Nordseewelle. Wir schauen mal eben schnell auf die Straßen. Aktuelle Info aus der Nordseewelle Verkehrszentrale. Vorsicht bitte auf der A293 Oldenburg West Richtung Oldenburg Nord. Zwischen dem Kreuz Oldenburg Nord und der B211, da steht ein kaputtes Fahrzeug.

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12: Also ich hoffe, ihr könnt das Wetter heute im Feierabend noch irgendwie genießen. In welcher Form auch immer. Es bleibt auf jeden Fall richtig schön sonnig und richtig schön warm. Bei uns im Nordwesten, wir haben 21 Grad auf Spiekeroog, 27 in Großheide, 28 in Schortens, 31 Grad in Hude an der Klosterruine und sogar 32 Grad in Worpswede. Der Nordseewelle 3-Tage-Trend, es bleibt auch weiterhin sehr freundlich bei uns die nächsten Tage. Allerdings wird es nicht mehr ganz so warm. Morgen und übermorgen 18 bis 20 Grad, in Nordseenähe noch ein bisschen drunter. Erst am Freitag geht es dann wieder hoch auf 23 bis 27 Grad. Das nächste Hochwasser vor Jüst heute Abend um 20.48 Uhr.
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13: Ich bin Colin Mock. Schönen guten Tag. In Deutschland wird weiter viel geraucht und gewaped. Knapp ein Fünftel der Menschen macht das, heißt es jetzt vom Statistischen Bundesamt. Am häufigsten greifen die 40- bis 44-Jährigen zu Kippe oder E-Zigarette. Aber auch bei Jugendlichen ist Rauchen wieder beliebter geworden. Dazu sagt der Drogenbeauftragte der Bundesregierung Hendrik Streeck.
14: Jugendliche werden durch poppige Aufmachung süßen Geschmack an einen hochgradig abhängig machenden Stoff herangeführt, dem Nikotin, und abhängig gemacht. Das sind Produkte, die im Übrigen zu 90% in China hergestellt werden. Solche aromatisierten Stoffe wie Strawberry Kiwi Vapes sind in China selber verboten, aber wir importieren sie.
13: Bei einem schweren Zusammenstoß zwischen einem Schulbus und einem Zug sind in Belgien zwei Kinder und zwei Erwachsene ums Leben gekommen. Das hat der belgische Verkehrsminister Grücke mitgeteilt. Offenbar war der Schulbus nördlich von Brüssel trotz geschlossener Schranke über einen Bahnübergang gefahren. In Frankreich und Großbritannien sind neue Hitzerekorde für den Mai erreicht worden. Bei London wurden gestern 33,5 Grad gemessen und in ganz Frankreich war der Montag der heißeste Tag in einem Mai seit Beginn der Aufzeichnungen. Heute soll es noch heißer werden. Vor dem Amtsgericht Vechta muss sich heute ein Mann verantworten, der über Jahre hinweg zehntausende Eier aus einer Legehennenfarm in Dinklage geklaut haben soll. Laut Anklage soll er gegenüber Mitarbeitern immer wieder behauptet haben, die Abholung sei mit der Geschäftsführung abgesprochen. Es geht um fast 190.000 Eier im Wert von über 35.000 Euro. In deutschen Gärten gibt es immer weniger Spatzen. Bei der jährlichen Zählaktion des Naturschutzbundes wurden 9% weniger der Vögel gezählt. Der NABU spricht von einem Alarmsignal. Hintergrund könnten Nahrungsmangel und Verlust von Wohn- und Lebensraum sein. Deutschland ist bei der Eishockey-WM in der Schweiz ausgeschieden. Trotz 3 Siegen in Folge war die DEB-Auswahl auf Schützenhilfe angewiesen, um noch ins Viertelfinale zu kommen. Dafür hätte Ungarn gegen Lettland gewinnen müssen. Allerdings setzten sich die Letten deutlich mit 8:1 durch. 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
12: Besser ankommen mit dem besten Verkehrsservice um gleich 4:02. A1 Richtung Hamburg. Zwischen dem Dreieck Stur und Bremen-Hemelingen 4 Kilometer Stau. Da braucht ihr eine halbe Stunde länger. A1 Richtung Osnabrück. Zwischen dem Bremer Kreuz und Asten 7 Kilometer Stau. Auch hier kommt eine halbe Stunde dazu. A27 Bremen nach Bremerhaven. Zwischen Hagen und Stotel 1 Kilometer Stau. 10 Minuten mehr. Und weiter zwischen Bremerhaven Süd und Geestemünde 4 Kilometer Stau, hier nochmal 25 Minuten obendrauf. Weiterhin Vorsicht bitte auf der A293 Richtung Oldenburg Nord, ein kaputtes Fahrzeug hier zwischen dem Kreuz Oldenburg Nord und der B211. Und in Rauderfehn, da brennt ein Dachstuhl in der ersten Südwieke, bitte lasst hier die Fenster und Türen zu.
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12: Blitzer stehen in Bornhorst in der Elsfleter Straße. In Bremen auf dem Autobahnzubringer Hemelingen stadtauswärts. In Edewecht in der Waldstraße. Blitzer auch in Emden in der Auricher Straße an der Alten Kaserne. In Jade in der Jader Straße. Und in Jever in der Anton-Günther-Straße. Wenn ihr noch was gesehen habt, Staus, Blitzerunfälle oder andere Störungen, könnt ihr alles gerne melden per WhatsApp oder telefonisch. Die Nordseewelle Hotline ist die 04931 97 3000. Und wir schauen noch eben auf die Fähren. Die nächste von Wangerooge nach Halesiel um 17 Uhr.
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12: Der Nordwesten schwitzt auch heute wieder. Von uns gibt's deshalb gleich die besten 3 Tipps zum Abkühlen. Wie ernst ihr die nehmt, müsst ihr dann selber entscheiden.

0: Tja, anscheinend war das schöne Pfingstwochenende nur das Warmlaufen für heute. Hier ist die Nordseewelle Feierabendshow mit Dennis am bisher heißesten Tag des Jahres im Nordwesten, teilweise über 30 Grad. Und deshalb sind hier mal schnell unsere besten drei Tipps zum Abkühlen.
1: Platz 3.
0: Abkühlung im Garten suchen. Am besten im Biergarten.
2: Ich sage mal, man muss auch mal trinken, bevor der Körper Durst kriegt.
1: Platz 2.
0: In der prallen Sonne grillen. Wenn man dann zum Essen ins Haus geht, was für eine schöne Abkühlung.
3: Es ist enorm, hätte ich auch nicht mit gerechnet.
1: Und hier der ultimative Platz 1.
0: Der beste Tipp für ein bisschen Abkühlung an heißen Tagen. Einfach an einem kühleren Ort arbeiten. Zum Beispiel als Bäcker, Schweißer, Metallgießer.
4: Ja, hast denn du die Pfanne an?

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15: Ein weiterer sonniger Mai-Feierabend im Nordwesten. Wir haben 20 Grad auf Wangerooge, 29 in Großefehn und in Friedeburg, 31 Grad immer noch in Hamburg am Chilehaus und sogar 32 in Oldenburg-Donnerspee. Der Nordseewelle 3-Tage-Trend, es bleibt weiterhin sehr freundlich bei uns. Da sind wirklich nur wenige Wolken dabei die nächsten Tage, aber es wird ein bisschen kühler. Morgen und übermorgen 18 bis 20 Grad in Nordsee. In Nähe sogar noch ein bisschen weniger. Erst am Freitag geht es dann wieder hoch mit den Temperaturen auf 23 bis 27 Grad. Das nächste Hochwasser vor Bensersiel um 21.13 Uhr.
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16: Ich bin Eileen Schallhorn. Schönen guten Tag. In Oldenburg ermittelt die Polizei weiter im Fall um eine Frau, die am vergangenen Freitag tot in einem Fluss gefunden wurde. Die Ermittler schätzen ihr Alter auf mindestens 70. Identifiziert ist sie noch nicht. Ein Fremdverschulden schließt die Polizei weiter aus. Das Amtsgericht hat eine Obduktion angeordnet, um die Identität der Toten zu klären. Auf der A2 bei Hannover sind am frühen Morgen zwei Menschen bei einem Unfall ums Leben gekommen. Zwischen Bodfeld und Langenhagen war ein Sattelzug von der Straße abgekommen und gegen eine Brücke geprallt. Für die beiden Insassen kam jede Hilfe zu spät. Mittlerweile ist die Autobahn in Richtung Dortmund wieder einspurig befahrbar. Die Landjugend in Niedersachsen hält nichts von einem generellen Social-Media-Verbot für Jugendliche. Landeschef Gerrit Ruschmeier sagt, gerade auf dem Land bringen soziale Medien Teilhabe, Wissen und Vernetzung. Gleichzeitig fordert die Landjugend Medienkompetenz in der Schule und mehr Druck auf Plattformen, etwa bei Alterschecks. Wegen starker Rauchentwicklung im Nachbargarten hat eine Frau in Norden die Feuerwehr alarmiert. Als die Einsatzkräfte eintrafen, stellten sie aber fest, dass die Nachbarn nur grillten. Eine Gefahr bestand nicht, so ein Sprecher. Die Feuerwehr appelliert deshalb an die Menschen, in so einem Fall zuerst mit den Nachbarn zu sprechen, bevor man den Notruf wählt. 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
15: Besser ankommen mit dem besten Verkehrsservice um gleich 16.32 Uhr. A1 Richtung Hamburg zwischen Bremen-Brinkum und Hemelingen. 4 Kilometer Stau, 25 Minuten mehr. A1 Richtung Osnabrück zwischen dem Bremer Kreuz und Asten. 7 Kilometer Stau, hier kommt eine halbe Stunde dazu. A27 Bremen nach Bremerhaven zwischen Hagen und Stotel, 1 Kilometer Stau, 10 Minuten plus. Und weiter zwischen Bremerhaven Süd und Geestemünde, 4 Kilometer Stau, hier nochmal 25 Minuten obendrauf.
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15: Blitzer stehen in Bornhorst in der Elsfleter Straße. In Bremen auf dem Autobahnzubringer Hemelingen stadtauswärts. In Edewecht in der Waldstraße. In Empen wird geblitzt in der Auricher Straße an der alten Kaserne. In Jade in der Jader Straße. Und in Jever noch einer hier in der Anton-Günther-Straße. Habt ihr noch was gesehen? Staus, Blitzer, Unfälle oder andere Störungen, dann immer gerne her damit. Am besten per WhatsApp an die Nordseewelle Hotline. Das ist die 04931973000. Und der Blick noch auf die Fähren. Die nächsten von Norddeich nach Jüst. Sowohl mit dem Töverland Express als auch mit der Friesia um 17.30 Uhr.
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15: Also ich würde da jetzt ungern von Sucht sprechen, vor allem, weil ich es selber ja auch ständig mache, aber 81% von uns checken mindestens einmal stündlich ihr Handy. Wenn auch ihr zu den Leuten gehört, die ihre Laune in Prozent Restakku messen, wir haben gleich ein paar Tipps für Bildschirmpausen, das Ganze gegen 16:45 hier bei Nordseewelle.

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0: Popcorn mit Glow. 16.47 Uhr, hier hat die Nordseewelle Feierabendshow mit Dennis. Und ich finde das schon krass, wie unbewusst das auch manchmal passiert. Ne? Nichts zu tun, zack, greifen viele von uns zum Handy. Ich natürlich auch. Laut einer Umfrage checken tatsächlich 81% von uns mindestens einmal in der Stunde, ob es was Neues gibt. Kollegin Kim, ich kann ja für bewusste Bildschirmpausen das Handy ja auch einfach mal in einem anderen Raum liegen lassen, so aus dem Augen, aus dem Sinn, ne? Aber es gibt ja auch Einstellungen, die mir beim Abschalten vom Display helfen können für mehr Bildschirmpausen.
1: Ja, generell lässt sich ein Limit für die Bildschirmzeit einstellen. Damit behält man dann etwas besser im Blick, wie viel man am Handy ist. Außerdem haben Forscher herausgefunden, dass Farben eine wichtige Rolle spielen. Wenn man also das Smartphone auf schwarz-weiß setzt, dann wirkt die sonst so lebendige Welt des Handys plötzlich sehr eintönig und langweilig. Was mir persönlich besonders hilft, ist der Nicht-Stören-Modus. Meine wichtigsten Kontakte können mich immer noch erreichen und alle anderen Benachrichtigungen sind erstmal stumm geschaltet. Dadurch werde ich zumindest deutlich weniger abgelenkt.
0: Ja, übrigens das deutlichste Anzeichen dafür, dass du zu viel Zeit am Handy verbringst und öfter mal Bildschirmpausen machen solltest. Deine Finger sind verkümmert, aber dein Daumen hat 4 Gelenke.

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13: Mit ganz viel Sonne geht's durch den Dienstag Feierabend. Wir haben aktuell 21 Grad auf Jüst am alten Bahnhof. 25 sind's in Esens, 26 Grad in Sellenstede. 31 haben wir gemessen in Augustfehn und sogar 32 Grad in Bremen-Vegesack. Der Nordseewelle 3-Tage-Trend sieht weiter sehr freundlich aus die nächsten Tage, aber nicht mehr ganz so warm wie heute. Morgen und übermorgen so 18 bis 20 Grad in Nordseenähe, vielleicht auch ein bisschen weniger. Erst am Freitag geht es dann wieder hoch auf 23 bis 27 Grad. Das nächste Hochwasser vor Emden heute Abend um 5 vor 10.
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14: Ich bin Colin Mock. Schönen guten Tag. Fast jeder Fünfte in Deutschland raucht. Das hat der Drogenbeauftragte der Bundesregierung, Hendrik Streeck, gesagt. Jugendliche sind mittlerweile immer häufiger am Rauchen und Vapen. In den letzten Jahren ist der Anteil der Raucher unter den 12- bis 17-Jährigen deutlich angestiegen. Streeck betont:
15: Aromen, die den Einstieg für Kinder und Jugendliche erleichtern, müssen vom Markt. Cola, Kaugummi, Erdbeer machen ein Abhängigkeitsprodukt am Ende angenehmer, süßer und sozial auch anschlussfähiger, wenn es eben nur nach Kiwi riecht und nicht nach Rauch. Und solche Aromen senken insgesamt die Hemmschwelle fürs Rauchen und den Konsum solcher Produkte.
14: In Belgien ist ein Zug mit einem Schulbus kollidiert. Es gibt 4 Tote, 2 Kinder und 2 Erwachsene. Das hat die belgische Regierung mitgeteilt. Tom Husse mit den Einzelheiten.
16: Passiert ist das Ganze am Morgen auf einem Bahnübergang nicht weit von Brüssel entfernt. Von der Bahngesellschaft heißt es, Bilder der Überwachungskameras zeigen, wie der Bus auf den Bahnübergang fährt, obwohl die Schranke unten ist. Die genauen Hintergründe sind noch unklar. 7 Kinder und 2 Erwachsene saßen in dem Bus, als der Unfall passiert ist. Im Zug blieben alle unverletzt.
14: Gesundheitsministerin Wagen will offenbar den Beitragssatz für Kinderlose in der Pflegeversicherung erhöhen. Noch vor der Sommerpause soll der Gesetzentwurf dazu stehen, schreibt das Redaktionsnetzwerk Deutschland. Hanna Messerschmidt, was steckt genau dahinter?
17: Naja, das Gesundheitsministerium rechnet mit einem Milliardendefizit in der Pflegeversicherung. Deshalb soll der Beitragszuschlag von Kinderlosen, die ja schon jetzt mehr bezahlen, von 0,6 auf 0,7 Prozentpunkte angehoben werden. Sie würden dann auf einen Beitragssatz von insgesamt 4,3% kommen. Geplant ist außerdem, dass die Eigenanteile für Pflegeheimkosten steigen und die Beiträge für Gutverdiener angehoben werden sollen.
14: Viele Deutsche wünschen sich eine Welt ohne künstliche Intelligenz. Bei einer Umfrage des Digitalverbands Bitkom haben das über 40% gesagt. Sowohl im Alltag als auch im Job wird KI mittlerweile immer mehr genutzt. Das verunsichert viele, sagt Bitkom-Präsident Winter Gerst. 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
13: Besser ankommen mit dem besten Verkehrsservice um 17 Uhr und gleich 2 Minuten. A1 Richtung Hamburg zwischen Bremen-Brinkum und Asten. 4 Kilometer Stau, 25 Minuten Zeitverlust. A1 Richtung Osnabrück zwischen dem Bremer Kreuz und Asten. 8 Kilometer Stau, halbe Stunde extra. A27 Bremen nach Bremerhaven zwischen Hagen und Stotel. 1 Kilometer Stau, 10 Minuten dazu. Und weiter zwischen Bremerhaven Süd und Geestemünde. 4 Kilometer Stau, da braucht ihr 25 Minuten länger. A29 Richtung Wilhelmshaven zwischen dem Kreuz Oldenburg Ost und Ohmstede. 3 Kilometer stockend, 10 Minuten mehr. A29 Wilhelmshaven nach Oldenburg zwischen Zetel und Varel-Bockhorn. 2 Kilometer Stau, kostet euch auch etwa 10 Minuten. Und nochmal die A29 Wilhelmshaven nach Oldenburg zwischen dem Kreuz Oldenburg Nord und Oldenburg Hafen. 2 Kilometer Stau, auch hier etwa 10 Minuten obendrauf.
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13: Blitzer stehen in Bornhorst in der Elsfleter Straße, in Edewecht in der Waldstraße, in Emden in der Auricher Straße an der alten Kaserne. Blitzer auch in Jade in der Jader Straße, in Jever in der Anton-Günther Straße und der letzte zwischen Wiesedamm Meer und Rispel am Waldstück. Danke Tim fürs Bescheidsagen. Wenn ihr noch was gesehen habt, Staus, Blitzer, Unfälle oder andere Störungen, könnt ihr alles gerne melden, am besten per WhatsApp an die Nordseewelle Hotline 04931 97 3000. Wir schauen noch eben auf die Fähren. Die nächste von Norderney nach Norddeich um 17:45.
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13: Hunde und Katzen müssen in der EU bald gechippt werden, aber keine Panik. Noch könnt ihr euch ein bisschen Zeit damit lassen. Wir klären euch gleich auf in Sachen Übergangsfristen und sagen euch, welche Katzen von der Chippflicht ausgenommen sind. Das Ganze nach Musik, unter anderem von Dr. Alban, Train. Und das hier ist Kamera.

0: 17:16 Uhr, die Nordseewelle Feierabendshow mit Dennis ist hier und das wird auf mich als Katzenbesitzer dann wohl auch noch zukommen, allerdings erst in einigen Jahren. Hunde und Katzen müssen in der Europäischen Union künftig durch Mikrochips identifiziert werden können. Die EU-Staaten haben da der neuen Regel jetzt zugestimmt, aber Dieter Ebeling in Brüssel, bis die Chips wirklich Pflicht werden, ist noch ein bisschen Zeit.
1: Begründet wird die Registrierungspflicht mit dem Kampf gegen illegalen Tierhandel. In Deutschland gibt es 72 Millionen Hunde und 83 Millionen Katzen. Für Hunde sieht die EU-Regelung eine Übergangsfrist von 10 Jahren vor, für Katzen sind es 15 Jahre. Bauernhofkatzen sind übrigens von der Chippflicht ausgenommen. Nun müssen nationale Datenbanken geschaffen werden, die natürlich auch EU-weit geteilt werden können. Wie das alles genau geregelt wird, ist noch unklar.
0: Können Sie bei der EU ja auch noch in Ruhe ausdiskutieren, bei den langen Übergangsfristen.

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10: Die Sonne scheint weiter in einer Tour. Wir haben 21 Grad in Karolinsiel und auf Norderney, 26 in Budjadingen, 29 Grad in der Altstadt von Leer und sogar 31 noch in Oldenburg-Bürgerfelde. Der Nordseewelle 3-Tage-Trend ist bleibt sehr freundlich bei uns. Es wird aber ein bisschen kühler. Morgen so 18 bis 20 Grad in Nordseenähe, vielleicht sogar noch ein bisschen weniger. Erst am Freitag geht es dann wieder hoch auf 23 bis 27 Grad. Das nächste Hochwasser vor Dornumersiel heute Abend um 10 nach 9.
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11: Ich bin Eileen Schallhorn. Schönen guten Tag. Der Polizei ist ein Schlag gegen die Clan-Kriminalität im Raum Wilhelmshaven gelungen. Am Morgen wurden Medienberichten zufolge 13 Objekte in Wilhelmshaven, Schortens und Sande durchsucht. Beamte beschlagnahmten Beweismittel, Autos und Bargeld und nahmen 2 mutmaßliche Betrüger fest, die bereits per Haftbefehl gesucht wurden. Im Naherholungsgebiet Tüchermoorthun bei Marienhafe ist ein Mädchen ertrunken. Die 13-Jährige war gestern Nachmittag ins Wasser gegangen und dann verschwunden. Trotz einer großen Suchaktion mit Feuerwehr, DLRG, Booten und Rettungshubschrauber konnte sie nur noch tot geborgen werden. Im Landkreis Aurich gibt es jetzt einen 4. Kandidaten im Rennen um die Landratswahl. Die Freien Wähler nominieren den parteilosen Unternehmer Detlef Kröger. Der 56-Jährige sitzt bereits im Kreistag und im Gemeinderat Südbogmerland. Die CDU schickt Edith Ulferts ins Rennen. Olaf Wildfang kandidiert für die SPD und Helmut Emkes für die FDP. Die Landratswahl im Landkreis Aurich findet am 13. September statt. Am Pfingstwochenende hat die Polizei in Friedeburg einen völlig betrunkenen Radfahrer erwischt. Bei einer Kontrolle bemerkten die Beamten, dass der 25-Jährige unter Alkoholeinfluss stand. Ein Atemalkoholtest ergab einen Wert von über 2 Promille. Der Mann musste eine Blutprobe abgeben, ein Strafverfahren wurde eingeleitet. 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
10: Besser ankommen mit dem besten Verkehrsservice um 17.32 Uhr. A1 Richtung Hamburg zwischen Bremen, Brinkum und Asten. 4 Kilometer Stau, 20 Minuten mehr. A1 Richtung Osnabrück zwischen dem Bremer Kreuz und Asten. 7 Kilometer Stau. Hier kommt eine halbe Stunde dazu. Und dann noch die A29 Wilhelmshaven nach Oldenburg. Einmal zwischen Zetel und Varel-Bockhorn, 2 Kilometer Stau, 10 Minuten plus. Und weiter zwischen dem Kreuz Oldenburg-Nord und Oldenburg-Hafen, auch hier 2 Kilometer Stau und etwa 10 Minuten obendrauf.
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10: Blitzer stehen in Bornhorst in der Elsfleter Straße. In Edewecht in der Waldstraße. In Emden in der Auricher Straße an der alten Kaserne. In Jade wird geblitzt in der Jader Straße. In Jever in der Anton-Günther Straße. Und der letzte zwischen Wieseder Meer und Rispel am Waldstück. Wenn ihr noch was gesehen habt, Staus, Blitzer, Unfälle oder andere Störungen, könnt ihr alles gerne melden, am besten per WhatsApp an die Nordseewelle Hotline 04931 97 3000. Wir schauen noch eben auf die Fähren, die nächste von Nesmersiel nach Baltrum um 6:30.
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10: Knapp 2 Monate müssen wir noch warten, dann kommt das neue Album von Gracie Abrams, Daughter from Hell wird das heißen. Sind wir gespannt, ob das auch wieder Nummer 1 wird in Großbritannien, so wie ihre letzte Platte, The Secret of Us. Gracie Abrams, jetzt hier bei Nordseewelle. That's so true.

0: Die nationale Feierabendshow ist hier, 17.46 Uhr und diese Frau hat so viele ikonische Rollen gespielt. Also wenn wir jetzt anfangen würden, die alle aufzuzählen, dann säßen wir morgen noch hier. Helena Bonham Carter wird heute 60. Also mir ist sie ja zum ersten Mal in Fight Club so richtig aufgefallen. Bekannt ist sie aber natürlich auch für ihre Rollen in den ganzen Tim Burton Filmen und vor allem als Bellatrix Lestrange in den Harry Potter Streifen. Zu ihrem 60. haben wir deshalb mal ein paar Fun Facts über Helena Bonham Carter gesammelt.
1: Was für ein krankes Spiel spielt ihr hier?
0: Sie stammt aus einer hoch angesehenen Politikerfamilie. Ihr Urgroßvater war der britische Premierminister H.H. Asquith. Ihre Mutter, Großmutter, mütterlicherseits, war spanische Diplomatin. Außerdem ist Helena eine entfernte Cousine von Prinzessin Kate.
1: Er weiß, wie man spielt. Das kleine, winzige Baby Potter.
0: Sie war die erste Frau, die in zwei Filmen mitgespielt hat, die jeweils über $1 Milliarde eingespielt haben. 2010 in Alice in Wunderland, wo sie die rote Königin Irisibeth verkörperte. Und 2011 als Bellatrix Lestrange im zweiten Teil von Harry Potter und die Heiligtümer des Todes.
2: Ich brauche ein Schwein.
3: Nichts geht über einen warmen Schweinebauch, wenn die Füße schmerzen. Aufhören.
0: Mit Regisseur Tim Burton hat Helena Bonham Carter nicht nur zusammengearbeitet, die beiden waren auch privat 13 Jahre ein Paar. Unter einem Dach gelebt haben sie aber nie. Sie hatten zwei nebeneinander liegende Häuser in London und diese beiden Häuser waren tatsächlich nur über einen Flur miteinander verbunden.

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14: Sonne pur für den Nordwesten bei aktuell 20 Grad auf Baltrum, 23 im Norden, 27 in Varel an der Schlosskirche, 30 Grad sind es noch in Hamburg-Blankenese und sogar 31 in Gandacke See. Der Nordseewelle-3-Tage-Trend, es bleibt weiter freundlich, aber nicht mehr ganz so warm. Morgen und übermorgen 18 bis 20 Grad an der Nordsee, sogar noch ein bisschen weniger. Erst am Freitag geht es dann wieder hoch mit den Temperaturen 23 bis 27 Grad. Das nächste Hochwasser vor Hooksiel um kurz nach 10.
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15: Ich bin Colin Mock. Schönen guten Abend. In Deutschland wird weiter viel geraucht und gewaped. Knapp ein Fünftel der Menschen macht das, heißt es jetzt vom Statistischen Bundesamt. Am häufigsten greifen die 40- bis 44-Jährigen zu Kippe oder E-Zigarette. Aber auch bei Jugendlichen ist Rauchen wieder beliebter geworden. Dazu sagt der Drogenbeauftragte der Bundesregierung Hendrik Streeck.
16: Jugendliche werden durch poppige Aufmachung süßen Geschmack an einen hochgradig abhängig machenden Stoff herangeführt, dem Nikotin, und abhängig gemacht. Das sind Produkte, die im Übrigen zu 90% in China hergestellt werden. Solche aromatisierten Stoffe wie Strawberry Kiwi Vapes sind in China selber verboten, aber wir importieren sie.
15: Die Staatsanwaltschaft Potsdam ermittelt wegen häuslicher Gewalt gegen Schauspieler Christian Ulm. In der Sache geht es um Vorwürfe seiner Ex-Frau Colleen Fernandes. Die 44-Jährige hatte ihm auch digitale Gewalt vorgeworfen. Das wird noch geprüft. Ulmen streitet die Vorwürfe ab. Die USA gehen wohl auf Distanz zur NATO. Wie der Spiegel berichtet, wollen die Amerikaner ihre Militärbeiträge stark zurückfahren. Es geht vor allem um weniger Kampfjets, Kriegsschiffe und Drohnen. US-Präsident Trump fordert seit längerem, dass Europa und Kanada mehr in die NATO-Verteidigung stecken sollen. Schweden geht mit gutem Beispiel voran. Weil die Energiekosten weiter so hoch sind, will das Land billigere Tickets für den ÖPNV anbieten. Die Preise für Monatskarten sollen halbiert werden. In Deutschland gibt's bislang nur den Tankrabatt, der Verbraucher entlasten soll. Der Polizei ist ein Schlag gegen die Clankriminalität im Raum Wilhelmshaven gelungen. Am Morgen wurden Medienberichten zufolge 13 Objekte in Wilhelmshaven, Shortens und Sande durchsucht. Beamte beschlagnahmten Beweismittel, Autos und Bargeld und nahmen zwei mutmaßliche Betrüger fest, die bereits per Haftbefehl gesucht wurden. Die meisten Deutschen glauben nicht an ein Comeback der FDP unter Parteiurgestein Kubicki. Nur ein Viertel geht in einer NTV-Umfrage davon aus, dass es die Partei zurück in den Bundestag schafft. Am Samstag soll Kubicki zum neuen Parteichef gewählt werden. 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
14: Und 6:03 jetzt ganz genau. Besser ankommen mit dem besten Verkehrsservice. Es staut sich noch auf der A1 in Richtung Hamburg zwischen Bremen-Brinkum und Asten. 3 Kilometer sind es hier, 20 Minuten mehr. Und die A1 in Richtung Osnabrück zwischen dem Bremer Kreuz und Asten. 7 Kilometer Stau. Hier kommen 25 Minuten dazu.
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14: In Bornhorst in der Elsfleter Straße, in Edewecht in der Waldstraße, in Emden in der Auricher Straße an der alten Kaserne, in Jade wird geblitzt in der Jader Straße, in Jever in der Anton-Günther Straße und der letzte zwischen Wiesener Meer und Rispel am Waldstück.
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14: BTS als große Gewinner, Taylor Swift als große Verliererin. Wir schauen gleich zurück auf die American Music Awards von letzter Nacht. Erstmal habe ich jetzt aber Dasha für euch dabei mit Austin, Boots Stop Working. Ich wünsche euch einen sonnigen Feierabend.

Moving On. Das ist Roosevelt hier bei Nordseewelle. Und diese Band hat gerade erst ihr Comeback nach mehreren Jahren Pause gefeiert. Und schon haben sie wieder bei den American Music Awards abgeräumt. K-Pop-Band BTS hat bei der Preisverleihung in Las Vegas letzte Nacht 3 Preise gewonnen, unter anderem als Künstler des Jahres. Da haben sie Justin Bieber, Harry Styles, Lady Gaga, Bad Bunny und auch Taylor Swift ausgestochen. Bei den American Music Awards, da darf ja das Publikum wählen und die hatten es dieses Jahr offenbar mit Südkorea. Golden von Huntrix wurde bester Song und auch Cat's Eye hatten einen guten Abend. Die Band, in der mit Yoon Tae-jung ja auch eine Südkoreanerin mit dabei ist, die hat wirklich 3-mal auch abgeräumt, unter anderem als beste Newcomer. Aber wo Gewinner sind, da gibt's auch Verlierer. Und wer hätte gedacht, dass wir das mal über Taylor Swift sagen müssen? Taylor war 8-mal für die American Music Awards nominiert in diesem Jahr. Mehr Nominierungen hatte niemand. Gewonnen hat sie aber kein einziges Mal. Kleiner Trost, hier bei Nordseewelle ist Taylor Swift jetzt ganz vorne mit dabei. Das ist Cruels.

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2: Sonne pur für den Nordwesten. Wir haben aktuell 19 Grad auf Borkum. 23 sind es in Jever. 28 in Papenburg. Und 29 Grad noch in Oldenburg-Marschweg und in Bremen-Walle. Der Nordseewelle 3-Tage-Trend. Es bleibt weiterhin sehr freundlich bei uns, aber nicht mehr ganz so warm. Morgen und übermorgen 18 bis 20 Grad. In Nordseenähe bleibt es sogar noch ein bisschen darunter. Erst am Freitag geht es wieder hoch auf 23 bis 27 Grad. Das nächste Hochwasser vor Spiekeroog um 21 Uhr und 17 Minuten.
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2: Besser ankommen mit dem besten Verkehrsservice an diesem Dienstagabend. Der staut sich noch in beiden Richtungen auf der A1 an der Baustelle bei Bremen-Arsten. Hier braucht ihr also ein bisschen Geduld.
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2: In Bornhorst in der Elsfleter Straße, in Edewecht in der Waldstraße, in Emden in der Auricher Straße an der Alten Kaserne, Blitze auch in Jade in der Jader Straße, in Jever in der Anton-Günther Straße und der letzte zwischen Wieseder Meer und Rispel am Waldstück. Hier ist eure Nordseewelle Feierabendshow mit Dennis. Ich wünsche euch einen schönen Dienstagabend. Jetzt mit Kygo, Khalid und Griffin. Safe Mind.

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0: Frankenstein, Robin Hood und Sherlock Holmes. Sie alle gehören zu den Figuren der Literaturgeschichte, die am häufigsten in Filmen dargestellt wurden, aber an ihn kommt keiner ran.
1: Guten Abend, mein Name ist Graf Dracula.
0: Hier ist die Nordseewelle Feierabendshow am Welt-Dracula-Tag und tatsächlich ist der Graf aus Transsilvanien schon in mehr als 500 Filmen aufgetaucht. Wirklich eine krasse Zahl. Und hier ist noch ein bisschen mehr. Angeberwissen über den wohl berühmtesten Vampir der Welt. Dracula bedeutet in der walachischen bzw. rumänischen Sprache Sohn des Drachen oder auch Teufel. Für Draculas Wohnsitz hat sich Autor Bram Stoker sehr wahrscheinlich von Slane's Castle in Schottland inspirieren lassen. Dort verbrachte er viele Sommer. In Transsilvanien war er allerdings nie. Sonnenlicht ist ja angeblich tödlich für Vampire. Im Originalroman, erschienen am 26. Mai 1897, tötet das Sonnenlicht den Grafen aber gar nicht. Es schwächt ihn lediglich und raubt ihm für diesen Tag seine magischen Kräfte. Nazi.

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16: Ich bin Colin Mock. Schönen guten Abend. Fast jeder Fünfte in Deutschland raucht. Das hat der Drogenbeauftragte der Bundesregierung Hendrik Streeck gesagt. Jugendliche sind mittlerweile immer häufiger am Rauchen und Vapen. In den letzten Jahren ist der Anteil der Raucher unter den 12- bis 17-Jährigen deutlich angestiegen. Streeck betont:
17: Aromen, die den Einstieg für Kinder und Jugendliche erleichtern, müssen vom Markt. Cola, Kaugummi, Erdbeer machen ein Abhängigkeitsprodukt am Ende angenehmer, süßer und sozial auch anschlussfähiger, wenn es eben nur nach Kiwi riecht und nicht nach Rauch. Und solche Aromen senken insgesamt die Hemmschwelle fürs Rauchen und den Konsum solcher Produkte.
16: Einheitliche Bildungsstandards, damit alle Kinder die gleichen Chancen haben. Dafür spricht sich eine große Mehrheit der Menschen in Deutschland aus. Das zeigt eine Umfrage des Deutschen Kinderhilfswerks. Viele fordern außerdem mehr Investitionen in Kitas und auch mehr Personal. In Belgien ist ein Zug mit einem Schulbus kollidiert. Es gibt 4 Tote, 2 Kinder und 2 Erwachsene. Das hat die belgische Regierung mitgeteilt. Tom Husse mit den Einzelheiten.
18: Passiert ist das Ganze am Morgen auf einem Bahnübergang nicht weit von Brüssel entfernt. Von der Bahngesellschaft heißt es, Bilder der Überwachungskameras zeigen, wie der Bus auf den Bahnübergang fährt, obwohl die Schranke unten ist. Die genauen Hintergründe sind noch unklar. 7 Kinder und 2 Erwachsene saßen in dem Bus, als der Unfall passiert ist. Im Zug blieben alle unverletzt.
16: Viele Deutsche wünschen sich eine Welt ohne künstliche Intelligenz. Bei einer Umfrage des Digitalverbands Bitkom haben das über 40% gesagt. Sowohl im Alltag als auch im Job wird KI mittlerweile immer mehr genutzt. Das verunsichert viele, sagt Bitkom-Präsident Winter Gerst. In Oldenburg ermittelt die Polizei weiter zu dem Fall um eine Frau, die am Freitag tot in einem Fluss gefunden worden ist. Die Ermittler schätzen ihr Alter auf mindestens 70, identifiziert ist sie aber noch nicht. Ein Fremdverschulden schließen die Beamten weiter aus. Das Amtsgericht hat eine Obduktion angeordnet, um die Identität der Toten zu klären. Deutschland ist bei der Eishockey-WM in der Schweiz ausgeschieden. Trotz 3 Siegen in Folge war die DEB-Auswahl auf Schützenhilfe angewiesen, um noch ins Viertelfinale zu kommen. Dafür hätte Ungarn gegen Lettland gewinnen müssen. Allerdings setzten sich die Letten deutlich mit 8:1 durch. 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
4: Ich bin Colin Mock. Schönen guten Abend. In Deutschland wird weiter viel geraucht und gewaped. Knapp ein Fünftel der Menschen macht das, heißt es jetzt vom Statistischen Bundesamt. Am häufigsten greifen die 40- bis 44-Jährigen zu Kippe oder E-Zigarette. Aber auch bei Jugendlichen ist Rauchen wieder beliebter geworden. Dazu sagt der Drogenbeauftragte der Bundesregierung Hendrik Streeck.
5: Jugendliche werden durch poppige Aufmachung süßen Geschmack an einen hochgradig abhängig machenden Stoff herangeführt, dem Nikotin, und abhängig gemacht. Das sind Produkte, die im Übrigen zu 90% in China hergestellt werden. Solche aromatisierten Stoffe wie Strawberry Kiwi Vapes sind in China selber verboten, aber wir importieren sie.
4: Bei einem schweren Zusammenstoß zwischen einem Schulbus und einem Zug sind in Belgien zwei Kinder und zwei Erwachsene ums Leben gekommen. Das hat der belgische Verkehrsminister Grücke mitgeteilt. Offenbar war der Schulbus nördlich von Brüssel trotz geschlossener Schranke über einen Bahnübergang gefahren. Einheitliche Bildungsstandards, damit alle Kinder die gleichen Chancen haben. Dafür spricht sich eine große Mehrheit der Menschen in Deutschland aus. Das zeigt eine Umfrage des Deutschen Kinderhilfswerks. Viele fordern außerdem mehr Investitionen in Kitas und auch mehr Personal. Auch Bundesbildungsministerin Prien hat sich zu dem Bericht geäußert. Sie findet,
6: dass die Investitionen in dieses umfassend verstandene Bildungssystem die Voraussetzung dafür sind, dass junge Menschen eine Chance haben, ein selbstbestimmtes Leben zu führen und auch an unserem politischen System teilzuhaben, gesellschaftliche Teilhabe überhaupt leben zu können. Ohne Bildung funktioniert das nicht.
4: Der Polizei ist ein Schlag gegen die Clankriminalität im Raum Wilhelmshaven gelungen. Am Morgen wurden Medienberichten zufolge 13 Objekte in Wilhelmshaven, Shortens und Sande durchsucht. Beamte beschlagnahmten Beweismittel, Autos und Bargeld und nahmen zwei mutmaßliche Betrüger fest, die bereits per Haftbefehl gesucht wurden. Der spektakuläre Juwelenraub im Pariser Louvre wird verfilmt. An dem Projekt wird schon gearbeitet. Ein französischer Filmemacher soll Regie führen. Im vergangenen Herbst hatten Einbrecher mehrere Schmuckstücke aus dem berühmten Museum gestohlen. Der Schaden liegt bei 88 Millionen Euro. 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
1: Ich bin Colin Mock. Schönen guten Abend. Fast jeder Fünfte in Deutschland raucht. Das hat der Drogenbeauftragte der Bundesregierung, Hendrik Streeck, gesagt. Jugendliche sind mittlerweile immer häufiger am Rauchen und Vapen. In den letzten Jahren ist der Anteil der Raucher unter den 12- bis 17-Jährigen deutlich angestiegen. Streeck betont:
2: Aromen, die den Einstieg für Kinder und Jugendliche erleichtern, müssen vom Markt. Cola, Kaugummi, Erdbeer machen ein Abhängigkeitsprodukt am Ende angenehmer, süßer und sozial auch anschlussfähiger, wenn es eben nur nach Kiwi riecht und nicht nach Rauch. Und solche Aromen senken insgesamt die Hemmschwelle fürs Rauchen und den Konsum solcher Produkte.
1: Viele Deutsche wünschen sich eine Welt ohne künstliche Intelligenz. Bei einer Umfrage des Digitalverbands Bitkom haben das über 40% gesagt. Sowohl im Alltag als auch im Job wird KI mittlerweile immer mehr genutzt. Das verunsichert viele, sagt Bitkom-Präsident Winter Gerst. Einheitliche Bildungsstandards, damit alle Kinder die gleichen Chancen haben. Dafür spricht sich eine große Mehrheit der Menschen in Deutschland aus. Das zeigt eine Umfrage des Deutschen Kinderhilfswerks. Viele fordern außerdem mehr Investitionen in Kitas und auch mehr Personal. Auch Bundesbildungsministerin Prien hat sich zu dem Bericht geäußert. Sie findet,
3: dass die Investitionen in dieses umfassend verstandene Bildungssystem die Voraussetzung dafür sind, dass junge Menschen eine Chance haben, ein selbstbestimmtes Leben zu führen und auch an unserem politischen System teilzuhaben, gesellschaftliche Teilhabe überhaupt leben zu können. Ohne Bildung funktioniert das nicht.
1: Die meisten Deutschen glauben nicht an ein Comeback der FDP unter Parteiurgestein Kubicki. Nur ein Viertel geht in einer NTV-Umfrage davon aus, dass es die Partei zurück in den Bundestag schafft. Am Samstag soll Kubicki zum neuen Parteichef gewählt werden. Deutschland ist bei der Eishockey-WM in der Schweiz ausgeschieden. Trotz 3 Siegen in Folge war die DEB-Auswahl auf Schützenhilfe angewiesen, um noch ins Viertelfinale zu kommen. Dafür hätte Ungarn gegen Lettland gewinnen müssen. Allerdings setzten sich die Letten deutlich mit 8:1 durch. 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
1: Ich bin Jana Klonikowski. Schönen guten Abend. In Deutschland wird weiter viel geraucht und auch gewaped. Knapp ein Fünftel macht das, heißt es vom Statistischen Bundesamt. Am häufigsten greifen die 40- bis 44-Jährigen zur Kippe oder zur E-Zigarette. Aber auch bei Jugendlichen ist Rauchen wieder beliebter geworden. Dazu der Drogenbeauftragte der Bundesregierung, Hendrik Streeck.
2: Jugendliche werden durch poppige Aufmachung süßen Geschmack an einen hochgradig abhängig machenden Stoff herangeführt, dem Nikotin, und abhängig gemacht. Das sind Produkte, die im Übrigen zu 90% in China hergestellt werden. Solche aromatisierten Stoffe wie Strawberry Kiwi Vapes sind in China selber verboten, aber wir importieren sie.
1: Einheitliche Bildungsstandards, damit alle Kinder die gleichen Chancen haben. Dafür spricht sich eine große Mehrheit der Menschen in Deutschland aus. Das zeigt eine Umfrage des Deutschen Kinderhilfswerks. Viele fordern außerdem mehr Investitionen in Kitas und auch mehr Personal dafür. Auch Bundesbildungsministerin Prien hat sich zu dem Bericht geäußert. Sie findet,
3: dass die Investitionen in dieses umfassend verstandene Bildungssystem die Voraussetzung dafür sind, dass junge Menschen eine Chance haben, ein selbstbestimmtes Leben zu führen und auch an unserem politischen System teilzuhaben, gesellschaftliche Teilhabe überhaupt leben zu können. Ohne Bildung funktioniert das nicht.
1: Die USA und der Iran verhandeln weiter über ein Kriegsende, trotz der US-Angriffe auf iranische Schiffe und Raketenstellungen zuletzt. US-Außenminister Rubio hält Frieden mit dem Iran weiter für möglich. Er sagte, man werde sehen, ob es dabei Fortschritte gibt. Die Staatsanwaltschaft Potsdam ermittelt wegen häuslicher Gewalt gegen Schauspieler Christian Ulmen. In der Sache geht es um Vorwürfe seiner Ex-Frau Colleen Fernandes. Die 44-Jährige hatte ihm auch digitale Gewalt vorgeworfen. Das wird noch geprüft. Ulmen streitet die Vorwürfe ab. Deutschland ist bei der Eishockey-WM in der Schweiz ausgeschieden. Trotz 3 Siegen in Folgen war die DEB-Auswahl auf Schützenhilfe angewiesen, um noch ins Viertelfinale zu kommen. Dafür hätte Ungarn gegen Lettland gewinnen müssen. Allerdings setzten sich die Letten mit 8:1 durch. 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
2: Ich bin Jana Klonikowski. Schönen guten Abend. Fast jeder oder jede Fünfte in Deutschland raucht. Das hat der Drogenbeauftragte der Bundesregierung, Hendrik Streeck, gesagt. Jugendliche sind mittlerweile immer häufiger am Rauchen und Vapen. In den letzten Jahren ist der Anteil der Raucher unter den 12- bis 17-Jährigen deutlich angestiegen. Streeck betont:
3: Aromen, die den Einstieg für Kinder und Jugendliche erleichtern, müssen vom Markt. Cola, Kaugummi, Erdbeer machen ein Abhängigkeitsprodukt am Ende angenehmer, süßer und sozial auch anschlussfähiger, wenn es eben nur nach Kiwi riecht und nicht nach Rauch. Und solche Aromen senken insgesamt die Hemmschwelle fürs Rauchen und den Konsum solcher Produkte.
2: Die Mehrheit der Deutschen findet, dass in puncto Bildungsgerechtigkeit noch viel zu tun ist. Das kam bei einer Umfrage des Deutschen Kinderhilfswerks raus. Vor allem Kinder aus sozial benachteiligten Familien haben oft das Nachsehen. Deshalb braucht es einheitliche Bildungsstandards und mehr Investitionen in Kitas und Schulen, so die Forderungen des Kinderhilfswerks. Und Bundesbildungsministerin Prien sagt, mehr Geld für das Bildungssystem sei kein nice to have, sondern eine Art Schicksalsfrage. EU-Vertreter weisen die russischen Einschüchterungsversuche im Ukraine-Krieg zurück. Russland hatte mit weiteren heftigen Luftangriffen auf Kiew gedroht und Ausländer sowie Diplomaten zur Ausreise aufgefordert. EU-Botschafterin Maternova schreibt dazu auf X: Europa geht nirgendwo hin. Wir bleiben in Kiew. Viele Menschen in Deutschland wünschen sich eine Welt ohne künstliche Intelligenz. Bei einer Umfrage des Digitalverbands Bitkom haben das 42% gesagt. Sowohl im Alltag als auch im Job wird KI mittlerweile immer mehr genutzt. Das verunsichert viele, sagt Bitkom-Präsident Wintergerst. Greuther Fürth hat sich den letzten Platz in der zweiten Fußball-Bundesliga gesichert. Im Relegationsrückspiel setzten sich die Fürther mit 2:0 gegen Drittligist Rot-Weiß Essen durch und machten so die Niederlage aus dem Hinspiel wett. Essen muss damit weiter auf die Rückkehr in die zweite Liga warten. 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
1: Ich bin Jana Klonikowski. Schönen guten Abend. In Deutschland wird weiter viel geraucht und auch gewaped. Knapp ein Fünftel macht das, heißt es vom Statistischen Bundesamt. Am häufigsten greifen die 40- bis 44-Jährigen zur Kippe oder zur E-Zigarette. Aber auch bei Jugendlichen ist Rauchen wieder beliebter geworden. Dazu der Drogenbeauftragte der Bundesregierung, Hendrik Streeck.
2: Jugendliche werden durch poppige Aufmachung süßen Geschmack an einen hochgradig abhängig machenden Stoff herangeführt, dem Nikotin, und abhängig gemacht. Das sind Produkte, die im Übrigen zu 90% in China hergestellt werden. Solche aromatisierten Stoffe wie Strawberry Kiwi Vapes sind in China selber verboten, aber wir importieren sie.
1: Einheitliche Bildungsstandards, damit alle Kinder die gleichen Chancen haben. Dafür spricht sich eine große Mehrheit der Menschen in Deutschland aus. Das zeigt eine Umfrage des Deutschen Kinderhilfswerks. Viele fordern außerdem mehr Investitionen in Kitas und auch mehr Personal dafür. Auch Bundesbildungsministerin Prien hat sich zu dem Bericht geäußert. Sie findet,
3: dass die Investitionen in dieses umfassend verstandene Bildungssystem die Voraussetzung dafür sind, dass junge Menschen eine Chance haben, ein selbstbestimmtes Leben zu führen und auch an unserem politischen System teilzuhaben, gesellschaftliche Teilhabe überhaupt leben zu können. Ohne Bildung funktioniert das nicht.
1: Die Staatsanwaltschaft Potsdam ermittelt wegen häuslicher Gewalt gegen Schauspieler Christian Ulmen. In der Sache geht es um Vorwürfe seiner Ex-Frau Colleen Fernandez. Die 44-Jährige hatte ihm auch digitale Gewalt vorgeworfen. Das wird noch geprüft. Ulmen streitet die Vorwürfe ab. Die neuesten russischen Drohungen im Ukraine-Krieg werden international scharf verurteilt. In einer gemeinsamen Erklärung bezeichneten fast 50 Länder die Einschüchterungsversuche als inakzeptabel. Russland hatte Ausländer aufgefordert, Kiew wegen bevorstehender Angriffe zu verlassen. Kräuter Fürth hat den Klassenerhalt in Liga 2 klargemacht. Nach einer Niederlage im Hinspiel gewannen die Fürther das Relegationsrückspiel gegen Drittligist Rot-Weiß Essen mit 2:0. Essen hat zuletzt vor 19 Jahren in der zweiten Liga gespielt. 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
1: Ich bin Jana Klonikowski. Fast jeder oder jede Fünfte in Deutschland raucht. Das hat der Drogenbeauftragte der Bundesregierung, Hendrik Streeck, gesagt. Jugendliche sind mittlerweile immer häufiger am Rauchen und Vapen. In den letzten Jahren ist der Anteil der Raucher unter den 12- bis 17-Jährigen deutlich angestiegen. Streeck betont:
2: Aromen, die den Einstieg für Kinder und Jugendliche erleichtern, müssen vom Markt. Cola, Kaugummi, Erdbeer machen ein Abhängigkeitsprodukt am Ende angenehmer, süßer und sozial auch anschlussfähiger, wenn es eben nur nach Kiwi riecht und nicht nach Rauch. Und solche Aromen senken insgesamt die Hemmschwelle fürs Rauchen und den Konsum solcher Produkte.
1: Die Mehrheit der Deutschen findet, dass in puncto Bildungsgerechtigkeit noch viel zu tun ist. Das kam bei einer Umfrage des Deutschen Kinderhilfswerks raus. Vor allem Kinder aus sozial benachteiligten Familien haben oft das Nachsehen. Deshalb braucht es einheitliche Bildungsstandards und mehr Investitionen in Kitas und Schulen, so die Forderungen des Kinderhilfswerks. Und Bundesbildungsministerin Prien sagt, mehr Geld für das Bildungssystem sei kein nice to have, sondern eine Art Schicksalsfrage. Die neuesten russischen Drohungen im Ukraine-Krieg werden international scharf verurteilt. In einer gemeinsamen Erklärung bezeichneten fast 50 Länder die Einschüchterungsversuche als inakzeptabel. Deutschland hat außerdem den russischen Botschafter einbestellt und die EU ebenfalls den Geschäftsträger der russischen Botschaft. Russland hatte Ausländer und Diplomaten aufgefordert, Kiew wegen bevorstehender Angriffe zu verlassen. Erst am Pfingstwochenende hatte es massive russische Luftangriffe auf die ukrainische Hauptstadt gegeben. Greuther Fürth hat sich den letzten Platz in der zweiten Fußball-Bundesliga gesichert. Im Relegationsrückspiel setzten sich die Fürther mit 2:0 gegen Drittligist Rot-Weiß Essen durch und machten so die Niederlage aus dem Hinspiel wett. Essen muss damit weiter auf die Rückkehr in die zweite Liga warten. Deutschland ist bei der Eishockey-WM in der Schweiz ausgeschieden. Trotz 3 Siegen in Folgen war die DEB-Auswahl auf Schützenhilfe angewiesen, um noch ins Viertelfinale zu kommen. Dafür hätte Ungarn gegen Lettland gewinnen müssen. Allerdings setzten sich die Letten mit 8:1 durch. 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
1: Ich bin Jana Klonikowski. In Deutschland wird weiter viel geraucht und auch gewaped. Knapp ein Fünftel macht das, heißt es vom Statistischen Bundesamt. Am häufigsten greifen die 40- bis 44-Jährigen zur Kippe oder zur E-Zigarette. Aber auch bei Jugendlichen ist Rauchen wieder beliebter geworden. Dazu der Drogenbeauftragte der Bundesregierung, Hendrik Streeck.
2: Jugendliche werden durch poppige Aufmachung süßen Geschmack an einen hochgradig abhängig machenden Stoff herangeführt, dem Nikotin, und abhängig gemacht. Das sind Produkte, die im Übrigen zu 90% in China hergestellt werden. Solche aromatisierten Stoffe wie Strawberry Kiwi Vapes sind in China selber verboten, aber wir importieren sie.
1: Einheitliche Bildungsstandards, damit alle Kinder die gleichen Chancen haben. Dafür spricht sich eine große Mehrheit der Menschen in Deutschland aus. Das zeigt eine Umfrage des Deutschen Kinderhilfswerks. Viele fordern außerdem mehr Investitionen in Kitas und auch mehr Personal dafür. Auch Bundesbildungsministerin Prien hat sich zu dem Bericht geäußert. Sie findet,
3: dass die Investitionen in dieses umfassend verstandene Bildungssystem die Voraussetzung dafür sind, dass junge Menschen eine Chance haben, ein selbstbestimmtes Leben zu führen und auch an unserem politischen System teilzuhaben, gesellschaftliche Teilhabe überhaupt leben zu können. Ohne Bildung funktioniert das nicht.
1: Die Staatsanwaltschaft Potsdam ermittelt wegen häuslicher Gewalt gegen Schauspieler Christian Ulmen. In der Sache geht es um Vorwürfe seiner Ex-Frau Colleen Fernandez. Die 44-Jährige hatte ihm auch digitale Gewalt vorgeworfen. Das wird noch geprüft. Ulmen streitet die Vorwürfe ab. In deutschen Gärten gibt es immer weniger Spatzen. Bei der jährlichen Zählaktion des Naturschutzbundes wurden 9% weniger gezählt. Der NABU spricht von einem Alarmsignal. Hintergrund könnten Nahrungsmangel und der Verlust von Wohn- und Lebensraum sein. Kräuter Fürth hat den Klassenerhalt in Liga 2 klargemacht. Nach einer Niederlage im Hinspiel gewannen die Fürther das Relegationsrückspiel gegen Drittligist Rot-Weiß Essen mit 2:0. Essen hat zuletzt vor 19 Jahren in der zweiten Liga gespielt. 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